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0: 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Kennst du die Geschichte hinter diesem Song? 1983. Queen-Schlagzeuger Roger Taylor hat endlich wieder Zeit für seine Familie. Nach vielen Studioterminen kann er endlich zu Hause im Wohnzimmer entspannen. Er schaltet das Radio ein und beobachtet seinen dreijährigen Sohn Felix beim Spielen.
1: Now back to the sports scene. I talked yesterday about the stunning pinstripe created by the USFL.
0: Dem gefällt das Programm scheinbar überhaupt nicht. Radio Kaka, sagt er immer wieder. Radio Kaka. Da kommt Roger Taylor in Geistesblitz. Er schreibt eine Liebeserklärung an das gute alte Radio. Wird nicht zu einem bloßen Hintergrundrauschen. Eine Fassade für die Mädels und Jungs. Queen, Radio Gaga.
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1: Im Studio Dirk Jostes. Schönen guten Morgen. Die Unionsfraktion im Bundestag stärkt Kanzler Merz trotz der zum Teil desaströsen Landtagswahlen den Rücken. In einer Sondersitzung räumte Merz eigene Fehler ein, an seinem Reformkurs will er festhalten. Darüber haben am Abend auch Vertreter der Bundesregierung im Kanzleramt beraten, etwa bei der Rente. Unter den 3 verbliebenen Olympia-Bewerbungen hat München die Nase vorn. Der Ansicht sind die Prüfer des Deutschen Olympischen Sportbunds. Bindend ist diese Empfehlung aber nicht. Samstag fällt die endgültige Entscheidung, wer sich um die Spiele 2036, 40 oder 44 bewirbt. Die EU verlängert die Sanktionen gegen Russland um weitere 3 Jahre, hebt sie für 2 russische Oligarchen aber auf. Frankreich etwa will laut Medien damit 2 seiner Bürger aus Aserbaidschan frei bekommen. Die Mitgliedstaaten hatten sich kurz vor Ablauf einer Frist zur Verlängerung geeinigt. Kommunen aus ganz Deutschland können jetzt den Radverkehr besser planen. Forscher der TU Dresden haben Daten vom Stadtradeln ausgewertet und ein Tool entwickelt. Ihr Tool simuliert zum Beispiel, wie stark Radfahrer bestimmte Wege nutzen würden, wenn sie ausgebaut oder neu angelegt werden. Über 100 Kommunen nutzen das Tool bereits.
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0: 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Kennst du die Geschichte hinter diesem Song? Wir schreiben das Jahr 2006. Wieder einmal demonstrieren die Indigo Girls für mehr LGBT- und Frauenrechte. Diesmal in Form von Musik. Zusammen mit Pink schreiben sie den Song Dear Mr. President. Er richtet sich an den amtierenden US-Präsidenten George W. Bush und kritisiert dessen konservative Ansichten zu Homosexualität, Frauenrechten und Drogenkonsum.
1: I'm not for gay marriage. I think marriage is a sacred institution between a man and a woman.
0: Die Sängerinnen wollen vom Präsidenten wissen, welcher Vater würde seine eigene Tochter hassen, wenn sie homosexuell wäre? Was für ein Vater würde seiner eigenen Tochter die Rechte wegnehmen? Doch anstatt den Song zu veröffentlichen, zögern die Künstlerinnen. Sie haben Angst, der Song könnte falsch interpretiert werden. Erst Wochen später nehmen sie all ihren Mut zusammen und landen einen Welthit. Pink und die Indigo Girls. Dear Mr. President ist heute bester Rock und Pop.

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1: Im Studio Dirk Justes, schönen guten Morgen. Trotz der schweren Wahlpleiten stellt sich die Unionsfraktion im Bundestag hinter Kanzler Merz. In einer Sondersitzung räumt er eigene Fehler ein. Gleichzeitig will Merz seinen Reformkurs fortsetzen. Am Abend haben sich Vertreter von Schwarz-Rot im Kanzleramt getroffen, um darüber zu beraten. München ist knapper Favorit im Rennen um die deutsche Olympia-Bewerbung. Zu dem Schluss kommt eine Kommission des Deutschen Olympischen Sportbunds. Die hatte die drei Bewerber München, Berlin und Rhein-Ruhr unter die Lupe genommen. Wer sich am Ende bewerben darf, wird aber erst Samstag entschieden. Die Bundesregierung hat den Tankrabatt auf den Weg gebracht. Noch in dieser Woche sollen Bundestag und Bundesrat darüber abstimmen. Ab Anfang Oktober sollen Benzin und Diesel dann um 17 Cent pro Liter günstiger werden. So einen Rabatt hat es im Mai und Juni schon einmal gegeben. Große Ankündigungen von US-Präsident Trump bei der UN-Vollversammlung. Er hält ein Abkommen zwischen Russland und der Ukraine in naher Zukunft für möglich. Außerdem geht er von einem Friedensabkommen mit dem Iran nach den US-Kongresswahlen Anfang November aus.
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1: Im Studio Dirk Jostes, schönen guten Morgen. Trotz der schweren Wahlpleiten stellt sich die Unionsfraktion im Bundestag hinter Kanzler Merz. In einer Sondersitzung räumt er eigene Fehler ein. Gleichzeitig will Merz seinen Reformkurs fortsetzen. Am Abend haben sich Vertreter von Schwarz-Rot im Kanzleramt getroffen, um darüber zu beraten. München ist knapper Favorit im Rennen um die deutsche Olympia-Bewerbung. Zu dem Schluss kommt eine Kommission des Deutschen Olympischen Sportbunds. Die hatte die drei Bewerber München, Berlin und Rhein-Ruhr unter die Lupe genommen. Wer sich am Ende bewerben darf, wird aber erst Samstag entschieden. Die Bundesregierung hat den Tankrabatt auf den Weg gebracht. Noch in dieser Woche sollen Bundestag und Bundesrat darüber abstimmen. Ab Anfang Oktober sollen Benzin und Diesel dann um 17 Cent pro Liter günstiger werden. So einen Rabatt hat es im Mai und Juni schon einmal gegeben. Große Ankündigungen von US-Präsident Trump bei der UN-Vollversammlung. Er hält ein Abkommen zwischen Russland und der Ukraine in naher Zukunft für möglich. Außerdem geht er von einem Friedensabkommen mit dem Iran nach den US-Kongresswahlen Anfang November aus.
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3: Oh ja.
2: Heute ist jetzt erstmal kalendarischer Herbstanfang.
3: Hanna und Nikolaus hier. Wir liefern die meisten 80er und 90er für euch. 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

0: ist einer dieser Morgende, wo ihr mich draußen stehend mit meinem Atem spielen seht. Ich liebe das, wenn, wenn man den Atem sieht. Kannst du Ringe machen? Ja, kannst du nicht. Bist halt auch keine Raucherin.
1: Ja.
0: Das geht auch mit dem Atem draußen.
1: Wirklich?
0: Ja, natürlich.

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0: 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Kennst du
1: Life is Life.
0: Die Geschichte hinter diesem Song? 1984. Ewald Pfleger, Sänger der österreichischen Band Opus, sitzt am Strand von Ibiza und schreibt einen Song. Life is Life. Allerdings möchte er den Song nicht im Studio aufnehmen. Viel besser wäre es, denkt er sich, wenn wir Publikum bei der Aufnahme dabei hätten. Einige Monate später, 2. September 1984. Bei ihrem Konzert in Oberwart spielen Opus vor tausenden Fans das erste Mal Life is Life. Dabei läuft ein Tonband mit, um den Song zu verewigen. Doch der Plan läuft schief. Das Tonband bricht ab. Opus müssen es noch einmal versuchen. Und dieses Mal klappt alles. Am Ende des Konzerts entsteht beim zweiten Versuch die Aufnahme eines Nummer-1-Erfolgs. Life is Life.
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0: müsst auf der Gitarre nur 3 Akkorde können, um ganz viele Status Quo Songs spielen zu können.
1: Kann ich trotzdem noch keinen.
0: Ja, ich auch nicht. Behauptet auch meine Mutter. Die nennt sie die Status Quo Chords.
1: Aha.
0: Weil sie sagt, die haben meistens immer nur 3 Akkorde abgewechselt und fertig war ein Hit. Hm. In the Army Now. 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Meiner Mutter muss man nicht alles glauben.

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4: Immer mehr von uns fahren elektrisch. In der EU wurden 2025 so viele rein elektrische Wagen zugelassen wie nie zuvor. Eins unserer Themen jetzt. Es ist Mittwochmorgen, 5.30 Uhr.
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2: Schönen guten Morgen. Die Unionsfraktion im Bundestag stärkt Kanzler Merz trotz der zum Teil desaströsen Landtagswahlen den Rücken. In einer Sondersitzung räumte Merz eigene Fehler ein. An seinem Reformkurs will er festhalten. Darüber haben am Abend auch Vertreter der Bundesregierung im Kanzleramt beraten, etwa bei der Rente. Nicht nur in Deutschland, auch im Rest der EU werden E-Autos immer beliebter. 2025 war jeder sechste neu zugelassene Wagen rein elektrisch betrieben, ein neuer Rekord. Deutschland lag mit knapp einem Fünftel über dem EU-Schnitt, aber deutlich unter Spitzenreiter Dänemark. Die Drohne, die in der Nähe des Bundeswehrstandortes Wunsdorf gefunden wurde, ist offenbar mit Sprengstoff bestückt gewesen. Davon gehen die Ermittler aus, berichtet unter anderem die Süddeutsche. Sie prüfen jetzt, ob es Verbindungen zu der Sprengstoffdrohne vom Flughafen Leipzig-Halle gibt. Unter den drei verbliebenen Olympia-Bewerbungen hat München die Nase vorn. Der Ansicht sind die Prüfer des Deutschen Olympischen Sportbundes. Bindend ist diese Empfehlung aber nicht. Samstag fällt die endgültige Entscheidung, wer sich um die Spiele 2036, 40 oder 44 bewirbt.
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4: Schönen guten Morgen. Hier ist das Wetter für uns in Baden-Württemberg. In Mosbach im Neckar-Odenwald-Kreis messen wir aktuell 7 Grad. In Stuttgart 6, ebenso bei euch in Zwiefalten im Kreis Reutlingen. Ja, das ist eine sternenklare, kalte Nacht. Wolken sehe ich auf der Wetterkarte gerade nur rund um Deutschland herum. Ja, und in der Sonne bekommen wir am Nachmittag dann heute auch bis 24 Grad.
2: 5:32 Uhr, die Sterne leuchten euch den Weg. Die neue 1077 Verkehrsservice, nichts los auf den Straßen, kommt gut und sicher an. Staus und Blitzer immer kostenlos. 0800 24 7 177.
4: 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Guten Morgen.
2: Wir liefern die meisten 80er, die meisten 90er, die meiste Musik für euer Mittwochmorgen. Und dann ist die Hälfte der Woche auch schon geschafft. Hier ist Billy Idol.
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0: Und ich finde, Guns N' Roses hätten halt eine FSK 18 Version rausbringen können von dem nächsten Song, anstatt den Text komplett zu ändern, weil eigentlich ging es um, ja.
1: Und was denn? Sag's doch.
0: Großbrüstige Frauen.
1: Großbrüstige.
0: Ja, mir ist jetzt wirklich, ich habe versucht, es schön auszudrücken und es hat es noch schlimmer gemacht.
1: Barbusige.
0: Nee, es geht ja nicht um nackig.
1: Ja,
0: es geht ja darum, ursprünglich haben sie gesungen, Paradise City, where the girls are fat and they got big titties.

0: Kartoffel, Gemüse und dazu zwei Packen Seitenwürstle.
1: Aha.
0: Gestern habe ich die erste Suppe des Jahres gegessen.
1: Und die erste Suppe des Jahres.
0: Nein, also des Herbstes meine ich damit. Hier ist die neue 107.7. Es waren Reste essen. Weißt du, alles an Wurzelgemüse rein.
1: Also ist der Krieg ausgebrochen sozusagen.
0: Aber am Ende hat es trotzdem nur nach Kartoffeln geschmeckt irgendwie.

Es ist kurz vor sechs. Kurz vor sechs. Hier ist die neue 107.7 mit dem

0: Es gab mal über meine Schwester einen Zeitungsartikel, weil die ganz toll Fagott gespielt hat früher. Mhm. Und da gibt es ja immer so gehighlightete Sätze in den Zeitungsartikeln. Und alles, was da stand, ist, mein Bruder ist der Einzige in der Familie, der laut unter der Dusche singt. Das war mir so peinlich, da war ich noch ganz klein. Die neue 107.7. Hallöchen, frohes Singen.
1: Guten Morgen.
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1: E-Autos werden in der ganzen EU immer beliebter und wir hier in Deutschland liegen sogar über dem Schnitt. Eins unserer Themen jetzt. Es ist Mittwochmorgen, 6 Uhr.
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1: Mit Stefanie Häuslein.
9: Guten Morgen. Die USA erwägen einen Exportstopp für Diesel, wie zuletzt während der Ölkrise der 70er. Der Dieselpreis ist in den USA seit April um fast 50% auf ein Rekordhoch gestiegen. Als Grund gilt der von Israel und den USA begonnene Irankrieg. Die Entwicklung setzt die regierenden Republikaner kurz vor den Zwischenwahlen im November massiv unter Druck. Ein Exportstopp könnte auch Europa spüren. Nach dem Nahen Osten sind die USA Europas wichtigster Diesellieferant. Die Unionsfraktion im Bundestag stärkt Friedrich Merz den Rücken. Nach den Wahlniederlagen der CDU bei 3 Landtagswahlen hat Fraktionschef Frei dem Kanzler volle Unterstützung zugesagt. Zugleich zeigt er sich zuversichtlich, dass das mit der SPD vereinbarte Reformpaket nun schnell umgesetzt wird. Bei der Rente sind seiner Aussage nach nur noch Details offen. Die Beschlüsse sollten nicht schrittweise, sondern gemeinsam umgesetzt werden. Und jetzt weitere Meldungen in Kürze. Nicht nur in Deutschland, auch im Rest der EU werden E-Autos immer beliebter. Letztes Jahr war jeder 6. neu zugelassene Wagen ein reiner Stromer. Das ist ein Rekord. Deutschland lag mit einem 1/5 über dem EU-Schnitt, aber hinter Spitzenreiter Dänemark. Deutschland ist als 94. Staat dem UNO-Hochseeschutzabkommen beigetreten. Umweltminister Schneider hat die Ratifikationsurkunde bei den Vereinten Nationen hinterlegt. Er nannte den Schritt den größten internationalen umweltpolitischen Erfolg der letzten Jahre. Die USA und der Iran haben erstmals seit Monaten wieder gesprochen. Der Unterhändler von US-Präsident Trump, Witkoff, und Trumps Schwiegersohn Kushner haben am Rande der UN-Generaldebatte iranische Vertreter getroffen. Das Gespräch ist Trump zufolge sehr gut verlaufen. Es blitzt immer seltener in Baden-Württemberg. Letztes Jahr gab es gut 130.000 Blitzentladungen, ein Viertel weniger als im 10-Jahres-Schnitt. Der Trend gilt bundesweit nach Einschätzung von Experten wegen der Trockenheit.
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0: Schönen guten Morgen. Hier ist das Wetter für uns in Baden-Württemberg. Nach frischem Morgen bekommen wir heute wieder viel Sonne. In Ammerbuch im Kreis Tübingen gibt es bis zu 22 Grad heute. In Esslingen auch und bei euch in Wolpertshausen im Kreis Schwäbisch Hall 21 Grad. Und so schön spätsommerlich bleibt es auch die nächsten Tage. 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
1: Entschuldigung, ich war kurz abgelenkt. Wir haben so tolle Bilder vom Gardasee bekommen von einer Hörerin.
0: Gardasee?
1: Oh, ja, da haben wir in Italien Urlaub bezahlt.
0: Oh,
1: oh Gott,
0: Grüße.
1: Sieht das schön aus. Auf dass wir so einen schönen Sonnenaufgang haben wie der am Gardasee, wirklich. Nichts los auf den Straßen, Zeit Bilder anzuschauen. Kommt alle gut und sicher durch. Eure Staus, eure Blitzer immer kostenlos. 0800 24 7 177.
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0: Ja, langsam rauchen morgens wieder alle, nicht nur die Raucher. Richtig frisch heute wieder.
1: Und wir bringen den Atem jetzt mal richtig zum Dampfen mit einem 80er von Survivor. Hier ist Burning Heart. Schönen Mittwoch.
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0: Es ist 1998 auf den Bahamas. Lenny Kravitz fährt morgens am Meer entlang. Neben ihm sitzt seine Tochter Zoe. Er bringt sie zur Schule. Typischer Alltag. Mit viel Sonne am Wasser. Und trotzdem will er gerade einfach nur frei sein. Als seine Tochter in der Schule ist, steht Lenny allein im Studio. Er will eigentlich nur einen Verstärker testen und spielt ein paar Akkorde. Und plötzlich ist da dieser Groove.
1: Wow.
0: Schwerelos. Lenny schreibt einen Text dazu. Ich will wegfliegen, singt er. Hoch in den Himmel. Aus einem Gitarrentest wird einer unserer absoluten Lieblingssongs. Lenny Kravitz, Fly Away. Für uns ist das

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0: unfassbar cooler Song. Und die mit Abstand coolste Stelle ist natürlich in der Mitte. Und jetzt spielen alle Schlagzeug mit. Zeitlos, die Eagles, Hotel California. 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
1: Guten Morgen.

0: Ich habe den ganzen Sommer gebraucht, um meiner Frau zu erklären, wann sie lüften muss, damit frische Luft reinkommt bei 38 Grad.
1: Ja.
0: Denkst du, sie schafft es jetzt den Transfer, dass sie nicht mehr nachts alles aufreißt bei 3 Grad?
1: Nee, die ist auf den Geschmack gekommen, sage ich dir.
0: Nein, heute Morgen wirklich.
1: Ab jetzt wird wie bei mir geschlafen.
0: Ich hatte Tau auf dem Kühlschrank, Hanna. 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
1: Immer mehr von uns fahren elektrisch. In der EU wurden 2025 so viel rein elektrische Wagen zugelassen wie nie zuvor. Eins unserer Themen jetzt. Es ist Mittwochmorgen, 6.30 Uhr.
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1: Mit Stefanie Häuslein.
2: Guten Morgen. Die USA erwägen einen Exportstopp für Diesel, wie zuletzt während der Ölkrise der 70er. Der Dieselpreis ist in den USA seit April um fast 50% auf ein Rekordhoch gestiegen. Als Grund gilt der von Israel und den USA begonnene Irankrieg. Die Entwicklung setzt die regierenden Republikaner kurz vor den Zwischenwahlen stark unter Druck. Ein Exportstopp könnte auch Europa spüren. Nach dem Nahen Osten sind die USA Europas wichtigster Diesellieferant. Nach den Wahlniederlagen der CDU hat die Unionsfraktion Bundeskanzler Merz Rückendeckung zugesagt. Die erste parlamentarische Geschäftsführerin Dos Santos Vinz sprach von voller Unterstützung. CSU-Landesgruppenchef Hoffmann sagt, seine Partei führe keine Personaldebatte über den Kanzler. Und Unionsfraktionschef Frei sagte in den Tagesthemen:
3: Ich glaube nicht, dass die Menschen uns nicht wählen, weil wir zu viele Reformen machen, sondern ich glaube eher, dass man die Erfolge, die notwendig sind, noch nicht sieht, die Konsequenzen auch im ganz persönlichen Leben. Und deswegen kommt es nicht darauf an, mehr oder weniger, sondern dass wir das, was wir verständigt und geeint haben in der Koalition, dass wir das dann auch tatsächlich umsetzen und die Menschen spüren, dass es vorwärts geht.
2: Und jetzt weitere Meldungen in Kürze. Nicht nur in Deutschland, auch im Rest der EU werden E-Autos immer beliebter. Letztes Jahr war jeder sechste neu zugelassene Wagen ein reiner Stromer. Das ist ein Rekord. Deutschland lag mit einem Fünftel über dem EU-Schnitt, aber hinter Spitzenreiter Dänemark. Die USA und der Iran haben erstmals seit Monaten wieder gesprochen. Der Unterhändler von US-Präsident Trump, Witkoff, und Trumps Schwiegersohn Kushner haben am Rande der UN-Generaldebatte iranische Vertreter getroffen. Das Gespräch ist Trump zufolge sehr gut verlaufen. Und auf einem Weingut im Piemont sind über 3000 Flaschen Barolo gestohlen worden, einer der bekanntesten und teuersten Weine Italiens, Jahrgang 2021 und 22. Vermummte sind nachts ins Lager einer Kellerei eingedrungen. Die Fahndung ist bisher erfolglos.
4: So ein guter Barolo, also.
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4: Oder ein Barbera. Barolo oder Barbera gibt es immer nach dem Essen. Entschuldigung.
1: Hier ist das Wetter für uns in Baden-Württemberg. Schönen guten Morgen in Gaggenau im Kreis Rastatt. Meistens war aktuell 7 Grad, in Ludwigsburg 6 und in Rudersberg im Remsburg-Kreis auch 6 Grad. Da braucht es eh nur einen Glühwein, ansonsten nichts. Ja. Heute kalendarischer Herbstanfang und so golden darf der Herbst dann auch gerne weitergehen. Noch ist kein Ende von Sonne und um die 20 Grad in Sicht. 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
4: Salü, guten Morgen auf die Straßen. 6.33 Uhr, die neue 107.7 Verkehrsservice. Gefahrenstelle auf der A6, kaputter LKW. Vorsichtig zwischen Bretzfeld und Öhringen von Heilbronn Richtung Nürnberg. Ansonsten freie Fahrt ins Geschäft. Eure Staus, eure Blitzer immer kostenlos. 0800 24 7 107.7. 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
4: Kurz nach 6:30, schönen guten Morgen.
1: Morgen.
4: Habt ihr immer und auf alles eine Antwort? Dann seid ihr hier bei mir genau richtig. Jeden Morgen um die Uhrzeit teste ich euer Besserwisserwissen, euer Klugscheißerwissen. Und heute geht's um was ganz Spannendes, was ich gefunden habe. Aus der ehemaligen Amtszeit unserer Bundeskanzlerin Angela Merkel gibt's eine Hinterlassenschaft, die ihr jetzt offiziell kaufen könnt. A. Ihr könnt die alte Berliner Wohnung von Angela Merkel kaufen. B. Ihre Lieblingshosenanzüge stehen zum Verkauf. Oder C. Ihr alter Regierungsflieger.
1: Wer weiß es denn? Jetzt anrufen auf der 0800 24 700 77. Wer uns die Antwort sagen kann, bekommt unsere heiß begehrte Klugscheißertasse.
4: Glaubst du, die hat gute Bewertungen? Angela Merkel bei Kleinanzeige, wenn sie da reinstellt? Nein, also ich überspitzt gefragt. Wer das nötige Kleingeld hat, der kann sich jetzt A, die ehemalige Berliner Wohnung von Angela Merkel kaufen, B, ihre Lieblingshosenanzüge oder C, ihren alten Regierungsflieger. 0800 24 7 177. 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

0: Form mal deinen Mund zu einem O und jetzt mach wie ein Fisch. Den Kiefer immer so, guck, und genau so macht man Ringe beim Rauchen. Und das ist mein wesentlicher Punkt, das geht auch jetzt gerade morgens, wenn die Luft so frisch ist, mit dem Atem.
1: Mein wesentlicher Punkt ist, zum Glück sind wir hier beim Radio
0: und man sieht nicht, wie du gerade die neue 107.7. Probiert's mal aus. Ringe machen mit dem kühlen Atem.

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0: Es ist 7:15. Die Zeit solltet ihr euch merken, wenn ihr euren Kaffee künftig auch gerne aus unserer schicken, schwarzen Klugscheißer-Tasse trinken wollt.
1: Das schmeckt ja gleich doppelt so gut.
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3: Von 2005 bis 2021 war sie die Mutter der Nation. Angela Angie Merkel, unsere ehemalige Bundeskanzlerin. Mittlerweile ist ja nur noch beratend unterwegs und mistet deswegen wahrscheinlich gerade aus, sag ich mal. Was könnt ihr euch deswegen jetzt aus der ehemaligen Amtszeit von Angela Merkel wirklich selber kaufen? A. Ihre Berliner Wohnung. B. Ein Satz ihrer Lieblingshosenanzüge. Oder C. Ihren alten Regierungsflieger.
0: 0800 24 7 7. Hallo und Nikolaus sind hier. Wer ist denn dran?
4: Der Andreas aus Fellbach.
0: Guten Morgen.
3: Da musst du kurz überlegen. Andreas, grüße dich. Guten Morgen nach Fellbach. Ich hoffe, die Antwort hast du besser drauf als deinen Namen. Was sagst du?
4: Also meine Lösung ist vermutlich die Antwort C. Der Regierungsflieger ist zu verkaufen.
3: Und da vermutest du völlig richtig. Jawohl.
4: Ich habe vor kurzem einen Bericht gesehen, wie luxuriös sie gereist ist in ihrer Amtszeit. Ich habe den nicht durchgelesen, aber die Überschrift gesehen. Und dann denke ich, dann wird er wahrscheinlich verkauft.
0: Und dann willst du ihn jetzt haben?
4: Nee, den Flieger nicht.
3: Ich kann dir auch leider gar nicht sagen, wie viel er kostet. Die Klugscheißer-Tasse, die ist dir sicher. Und die funktioniert auch im Gegenteil zu manchen Regierungsfliegern. Das muss man ja dazu sagen.
0: Ist sicherer, ja.
3: Der war ja hin und wieder defekt, der Airbus. Aber ja, insgesamt über 50.000 Flugstunden gesammelt und wie du sagst, voll ausgestattet mit Schlafzimmer, Badezimmer. Natürlich, die war ja viel unterwegs, ne?
4: Ja, war ja die Kanzlerin.
3: So ist es. Andreas, du bist der Klugscheißer des Tages. Setz dir ein Krönchen auf.
4: Super, mache ich.

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0: jetzt musst du mir mal verraten, als jemand, der abends duscht, singt man da auch oder weint man da einfach nur unter der Dusche?
1: Warum sollte man da nicht singen?
0: Hier ist die neue 107.7, weil die Tagesenergie ja nicht die gleiche ist wie morgens.
1: Das singt man halt ein Trauerliedchen.
0: Sag ich ja. Schönen Mittwoch euch.
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3: Ich weiß noch, wie ich im Juni plötzlich zig Fotos und Videos zu dem Brand auf ein Umspannwerk bei uns in Reutlingen geschickt bekommen habe.
4: Ja, ich erinnere mich.
3: Jetzt steht fest, dass dieser Brand nichts mit den anderen Sabotagefällen in Deutschland zu tun hat. Eins unserer Themen jetzt. Es ist Mittwochmorgen, 7 Uhr.
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3: Mit Stefanie Häuslein.
6: Guten Morgen. Die USA erwägen einen Exportstopp für Diesel, wie zuletzt während der Ölkrise der 70er. Der Dieselpreis ist in den USA um fast 50% gestiegen, seit Israel und die USA den Irankrieg begonnen haben. Die Entwicklung setzt die regierenden Republikaner kurz vor den Zwischenwahlen im November stark unter Druck. Einen Exportstopp könnte auch Europa spüren. Die USA sind Europas wichtigster Diesellieferant nach dem Nahen Osten. Nach den Wahlniederlagen der CDU hat die Unionsfraktion Bundeskanzler Merz Rückendeckung zugesagt. Entsprechend haben sich die erste parlamentarische Geschäftsführerin der Fraktion, Dos Santos Vinz, und CSU-Landesgruppenchef Hoffmann geäußert. Unionsfraktionschef Frei sagte in den Tagesthemen über die anstehenden Reformen als Reaktion auf die Wahlniederlagen:
7: Ich glaube nicht, dass die Menschen uns nicht wählen, weil wir zu viele Reformen machen, sondern ich glaube eher, dass man die Erfolge noch nicht sieht, die Konsequenzen auch im ganz persönlichen Leben. Und deswegen kommt es nicht darauf an, mehr oder weniger, sondern dass wir das, was wir verständigt und geeint haben in der Koalition, dass wir das dann auch tatsächlich umsetzen und die Menschen spüren, dass es vorwärts geht.
6: Und jetzt weitere Meldungen in Kürze. Die Ukraine ist zu einer begrenzten Waffenruhe mit Russland bereit. Man würde dann keine Angriffe mehr auf Energieanlagen durchführen, sagte Präsident Zelensky am Rande der UN-Generaldebatte. Diesen Vorschlag würden die USA nun an Russland übermitteln. Der Brandanschlag auf ein Reutlinger Umspannwerk im Juni hatte mit den anderen Sabotagefällen in Deutschland nichts zu tun. Das meldet die Generalstaatsanwaltschaft Stuttgart. Zu den anderen drei Taten hat man mittlerweile einen Verdächtigen in Reutlingen noch nicht. Und nicht nur in Deutschland, auch im Rest der EU werden E-Autos immer beliebter. Letztes Jahr war jeder sechste neu zugelassene Wagen ein reiner Stromer. Das ist ein Rekord. Deutschland liegt über dem EU-Schnitt, aber noch hinter Spitzenreiter Dänemark.
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3: Schönen guten Morgen. Hier ist das Wetter für uns in Baden-Württemberg.
4: Und auch da liegen wir knapp hinter Dänemark heute Morgen.
3: Das geht genauso schön weiter. Auch heute wieder viel Sonne. Und am Nachmittag in Ladenburg im Rhein-Neckar-Kreis 22 Grad. In Heiningen im Kreis Göppingen 21. Ebenso bei euch in Reutlingen. 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
4: Es ist gleich 7.03 Uhr, die neue 107.7 Verkehrsservice. Sieht richtig gut aus. Einmal vorsichtig Unfall auf der A8 zwischen Karlsbad und dem Dreieck Karlsruhe. Fahrzeugteile auf der Fahrbahn, Unfall in Fahrtrichtung Karlsruhe. Und jetzt haben sie die rechte Spur dicht gemacht auf der A6 zwischen Bretzfeld und Öhringen. Kaputter LKW in Fahrtrichtung Nürnberg. Das war's schon. Staus oder Blitzer, wenn ihr was seht, kostenlos durchgeben. 0800 24 7 107 7. 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
4: Hallo Nikolaus hier.
3: Hallo.
4: Den XXL-Kürbis, die kuschelige Wärmflasche, den neuen Lenkdrachen. auch im Herbst.

0: braucht ihr viel Zeug und wir zahlen gerne täglich weiter eure Rechnungen.
1: Die schickt ihr uns ganz easy über die neue 1077.de und täglich um 7, 12 und 16 Uhr ziehen wir eine davon. Ist es eure? Dann habt ihr 3 Songs Zeit, euch bei uns zu melden und dann zahlen wir auch.
0: Und hier ist der beste Moment des Tages. Hier ist die erste Rechnung. Ich liebe allein dieses Tü-tü-tü-tüm. Die Rechnung kommt aus dem Ortenaukreis. Und zwar aus La. Es geht um 499,99 € für ein neues Sofa.
1: Ja.
0: Und die Rechnung ist von Harry Giesler. Harry, deine Chance auf 500 €.
1: 499,99 €.
0: Ja, den einen Cent, den kriegt er von mir geschenkt, versprochen.
1: Hauptsache, du rufst an, Harry, weil nur dann bezahlen wir dein Sofa. 0800 247 1077. 3 Songs ab jetzt.

0: Wir warten ja immer noch auf den Anruf von Harry. Hier ist die neue 107.7. Zwei Songs hat er noch Zeit, sich zu melden. Nur dann zahlen wir die Rechnung für sein neues Sofa. Meine Theorie, er sucht gerade sein Handy in der Sofaritze. Bester Rock und Pop.
1: Vermutlich.
0: Harry, komm, anruf mir jetzt.

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0: Deutschlands rockigste Morningshow. Hier sind Hanna und Nikolaus.
1: Guten Morgen.
0: Und ein Sofa ist ja mehr als nur ein Möbelstück. Das ist ein magischer Ort, an dem Dinge einfach so verschwinden können und nach 4 Jahren wieder auftauchen.
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1: Für Harry aus Lahr im Ortenaukreis ist es vielleicht auch mehr als nur ein Möbelstück. Vielleicht ist es für immer das Möbelstück, das wir für ihn bezahlt haben.
0: Ja.
1: Vor 3 Songs haben wir auf jeden Fall seine Rechnung für sein neues Sofa gezogen. Es geht da um 499,99 €.
0: 0800 24 7 107 7. Wer ist in der Leitung? Ist jemand dran? Guten Morgen.
3: Hallo, guten Morgen, hier spricht der Harry.
0: Der Harry kriegt jetzt sein Sofa von uns bezahlt. Glückwunsch!
3: So geil. Ich freue mich.
0: Harry, ich habe gerade die Theorie aufgestellt, dass du kurz gebraucht hast mit dem Anrufen, weil dein Handy bestimmt in der Sofaritze verschwunden ist.
3: Nein, das war's nicht.
0: Da habe ich nämlich erst vor 2 Tagen eine Tankkarte wiedergefunden. Es ist immer wieder eine Überraschung, was da so drin liegt, ne?
3: Ja, aber Sofa ist noch neu, da hat sich noch nichts versteckt drin.
1: Wer weiß, vielleicht ja vom Möbelhändler irgendwas.
3: Sehr schön, ja.
1: Muss mal nachgucken.
0: Die wichtige Frage ist, hast du die alte Couch abgesucht, bevor du sie abgegeben hast?
3: Die ist schon entsorgt und auf der Müllhalde.
0: Da freut sich irgendjemand,
3: aber
0: wenn er dann...
3: Ich hab nichts gefunden, aus ein paar Krümel.
0: Sehr gut. Harry, Sofa, knapp 500 € geht auf uns. Glückwunsch!
3: Das freut mich unglaublich. Vielen, vielen Dank.
1: Und die nächste Rechnung, die ziehen wir dann schon nachher um 12 Uhr. Jetzt noch mitmachen über die neue 107.7.de.

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1: 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Wir sind in der Königsstraße in Stuttgart. 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Bester Rock.

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9: Bei uns in Baden-Württemberg hat es dieses Jahr deutlich weniger geblitzt. Also am Himmel, nicht auf den Straßen.
10: Ist mir auch schon aufgefallen.
9: Als in vergangenen Jahren. Eins unserer Themen jetzt. Es ist Mittwochmorgen, 7.30 Uhr.
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9: Mit Stefanie Häuslein.
12: Guten Morgen. Die USA erwägen einen Exportstopp für Diesel, wie zuletzt während der Ölkrise der 70er. Der Dieselpreis ist in den USA um fast 50% gestiegen, seit Israel und die USA den Irankrieg begonnen haben. Die Entwicklung setzt die regierenden Republikaner kurz vor den Zwischenwahlen im November massiv unter Druck. Einen Exportstopp könnte auch Europa spüren. Die USA sind Europas wichtigster Diesellieferant nach dem Nahen Osten. Der Gründer der Stuttgarter Hilfsorganisation STELP, Serkan Eren, ist im Iran zu 10 Jahren Haft verurteilt worden. Das Gericht wirft ihm Kontakt zu einem verfeindeten Land vor, gemeint sein dürfte Israel. Weil Eren für seinen Einsatz als humanitärer Helfer das Bundesverdienstkreuz trägt und in Stuttgart geboren und aufgewachsen ist, kann Deutschland politisch Druck machen. Zunächst tätig werden müsste die Türkei, weil er einen türkischen Pass hat. Und jetzt weitere Meldungen in Kürze. Die Unionsfraktion im Bundestag stärkt Friedrich Merz den Rücken. Nach den 3 jüngsten Wahlniederlagen der CDU hat Fraktionschef Frei dem Kanzler volle Unterstützung zugesagt. Zugleich gibt er sich zuversichtlich, dass das geplante Reformpaket nun schnell umgesetzt wird. Nicht nur in Deutschland, auch im Rest der EU werden E-Autos immer beliebter. Letztes Jahr war jeder 6. neu zugelassene Wagen ein reiner Stromer. Das ist ein neuer Rekord. Deutschland liegt über dem EU-Schnitt, aber hinter Spitzenreiter Dänemark. Die Ukraine ist zu einer begrenzten Waffenruhe mit Russland bereit. Man würde dann keine Angriffe auf Energieanlagen mehr durchführen, sagte Präsident Zelensky am Rande der UN-Generaldebatte. Diesen Vorschlag würden die USA nun an Russland übermitteln. Und es blitzt immer seltener in Baden-Württemberg. Dieses Jahr gab es gut 130.000 Blitzentladungen, ein Viertel weniger als im 10-Jahres-Schnitt. Der Trend gilt bundesweit, nach Einschätzung von Experten, wegen der extremen Trockenheit.
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9: Gute Guten Morgen, hier ist das Wetter für uns in Baden-Württemberg. In Obrichheim im Neckar-Odenwald-Kreis messen wir aktuell 7 Grad. In Stuttgart 6 und bei euch in Trochtelfingen im Kreis Reutlingen gerade mal 4 Grad. Ja, das war eine sternenklare, kalte Nacht. Wolken gibt es heute nur rund um Deutschland quasi, ja. Und in der Sonne bekommen wir am Nachmittag heute wieder bis 24 Grad. 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
13: Es ist 7.33 Uhr, die neue 107.7 Verkehrsservice mit einer frischen Gefahrenstelle auf der A81. Vorsichtig zwischen Ludwigsburg Süd und Zuffenhausen. Liegen gebliebenes Fahrzeug auf dem Standstreifen in Fahrtrichtung Stuttgart. Ansonsten die üblichen Berufsverkehrsstaus. Grüße zu euch auf die A8. Bei Pforzheim in Fahrtrichtung Stuttgart dauert es am längsten 5 Kilometer Stop and Go. Staus und Blitzer immer kostenlos. 0800 24 7 107 7.
9: 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Jetzt Classic Rock von AC/DC.
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0: sag mir doch mal, wie ich es besser ausdrücken kann, außer zu sagen, ich habe gestern die erste Suppe des Jahres gegessen. Ich weiß, das Jahr ist schon länger und ich habe schon Anfang des Jahres Suppe gegessen, aber die erste Suppe des Herbstes klingt ja krass.
1: Der Saison vielleicht, der Suppe-Saison.
0: Erste Suppe der Saison. Oh, das klingt auch gleich nach Fanschal um.
1: Und das klingt danach, wie wenn es schon eisig kalt draußen wäre.
0: Team Kartoffelsuppe, die neue 107.7.

0: 7.42 Uhr. Eigentlich würden wir jetzt einen Song von dieser Frau hier spielen. Celine Dion. Weil für
1: zum Glück bin ich hier und deswegen wird es niemals passieren.
0: Nein, für sie war eigentlich dieser Song hier geschrieben. I don't want to miss a thing.
1: Oh, macht
0: und dann
1: Sinn.
0: Hat die Komponistin aber doch gesagt, ah, vielleicht sollte es doch ein bisschen rockiger werden. Und hat dann mal Steven Tyler gefragt.
1: Und der hat nochmal sein ganz eigenes Ding draus gemacht. Wahnsinnshymne. Bester Rock und Pop. Mit

0: eigentlich meldet sich jetzt um 7:45 ja immer unser Urschwabe Jens aus Eislingen im Kreis Göppingen ins Programm. Aber Nikolaus will ihn heute nicht sprechen.
1: Jens, das ist es nicht. Jens darf morgen genau dazu was erzählen, aber jetzt brauche ich einfach Platz. Und ich frage euch, wer hat Bock auf eine Schatzsuche? Wir sind Holzbein Hanna und Nebelhorn Nikolaus.
0: Hallo?
1: Hier ist die neue 107.7. Es wird Zeit für ein Abenteuer. Und alles nur dank Harry aus La im Ortenau-Kreis.
0: Ist mit Harry?
1: Ja.
0: Dem haben wir doch gerade einfach eine Rechnung für eine Couch bezahlt.
1: Ja, du nennst es wieder Couch, ich nenne es einen mystischen, einen magischen Ort, der voller Überraschungen steckt. Weil wann habt ihr zuletzt mal nachgeschaut, was für Schätze sich bei euch in der Sofaritze angesammelt haben?
0: Also, ich habe wirklich noch nie in meinem Leben irgendwas in meiner Sofaritze gefunden. Ich putze sie mindestens einmal die Woche. Was soll da drin sein?
1: Das ist erstens krank, einmal die Woche seine Sofa. Zweitens, dann hast du nicht das gleiche Sofa wie ich. Bei mir kannst du da gar nicht putzen. Da kannst du ein Kleinkind drin verstecken. Da geht wirklich mein kompletter Arm rein, wenn ich am Sofen bin, so bis zur Schulter. Und sag's ehrlich, was habe ich dir Anfang der Woche erzählt? Was habe ich am Wochenende gefunden?
0: Ja, eine Tankkarte.
1: Eine Tankkarte, wie geil ist das denn? Die liegt da seit 2,5 Jahren, haben wir zur Hochzeit geschenkt bekommen, ist irgendwie da reingerutscht und bei den Preisen jetzt gerade, da ist es nicht nur bares Geld, Hanna, sondern ein Schatz.
0: Yeah.
1: Und jetzt will ich, dass jeder von euch mal in seiner Sofaritze schaut. Ja, was er da so findet. Und wir sammeln es hier. Und morgen präsentieren wir Baden-Württembergs größte Sofa-Ritzenschätze.
0: Gelten Chipskrümel auch?
1: Ja, wenn sie aus Gold sind.
0: Ach, da wird nichts rumkommen, ich weiß es.
1: Meldet euch gerne, lasst mich nicht im Stich. 0800 24 7 107.

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0: Es gab mal über meine Schwester einen Zeitungsartikel, weil die ganz toll Fagott gespielt hat früher. Mhm. Und da gibt's ja immer so gehighlightete Sätze in den Zeitungsartikeln. Und alles, was da stand, ist: Mein Bruder ist der Einzige in der Familie, der laut unter der Dusche singt. Das war mir so peinlich, da war ich noch ganz klein. Die neue 107.7. Hallöchen, frohes Singen.
1: Guten Morgen.
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8: Aus einem Weingut im Piemont sind über 3000 Flaschen Barolo gestohlen worden. Einer der teuersten Weine Italiens. Für mich schmeckt das alles nach Essig.
9: Toll, wirklich.
8: Eins unserer Themen jetzt.
9: Hanna hat sie schon mal nicht geklaut. Nee. Ehrlich.
8: Es ist Mittwochmorgen, 8 Uhr.
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8: Mit Stefanie Häuslein.
11: Guten Morgen. Der Gründer der Stuttgarter Hilfsorganisation STELP, Serkan Eren, ist im Iran zu 10 Jahren Haft verurteilt worden. Das Gericht wirft ihm Kontakt zu einem verfeindeten Land vor, gemeint sein dürfte Israel. Weil Eren für seinen Einsatz als humanitärer Helfer das Bundesverdienstkreuz trägt und in Stuttgart geboren und aufgewachsen ist, kann Deutschland politisch Druck machen. Zunächst tätig werden müsste aber die Türkei, weil er einen türkischen Pass hat. Nach den Wahlniederlagen der CDU hat die Unionsfraktion Bundeskanzler Merz Rückendeckung zugesagt. Entsprechend haben sich die erste parlamentarische Geschäftsführerin der Fraktion Dos Santos Vinz und CSU-Landesgruppenchef Hoffmann geäußert. Unionsfraktionschef Frei sagte in den Tagesthemen über die anstehenden Reformen als Reaktion auf die Wahlniederlagen:
12: Ich glaube nicht, dass die Menschen uns nicht wählen, weil wir zu viele Reformen machen, sondern ich glaube eher, dass man die Erfolge noch nicht sieht, die Konsequenzen auch im ganz persönlichen Leben. Und deswegen kommt es nicht darauf an, mehr oder weniger, sondern dass wir das, was wir verständigt und geeint haben in der Koalition, dass wir das dann auch tatsächlich umsetzen und die Menschen spüren, dass es vorwärts geht.
11: Und jetzt weitere Meldungen in Kürze. Die USA erwägen als Folge des Iran-Kriegs einen Exportstopp für Diesel. Der Dieselpreis ist dort seit April um fast 50% gestiegen, was die regierenden Republikaner massiv unter Druck setzt. Einen solchen Stopp gab es zuletzt in der Ölkrise der 70er. Deutschland ist als 94. Staat dem UNO-Hochseeschutzabkommen beigetreten. Umweltminister Schneider hat die Ratifikationsurkunde bei den Vereinten Nationen hinterlegt. Er nannte den Schritt den größten internationalen umweltpolitischen Erfolg der letzten Jahre. Und aus einem Weingut im Piemont sind über 3000 Flaschen Barolo gestohlen worden. Einer der bekanntesten und teuersten Weine Italiens, Jahrgang 2021 und 22. Vermummte sind nachts ins Lager einer Kellerei eingedrungen. Die Fahndung ist bisher erfolglos.
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8: Guten Morgen, hier ist das Wetter für uns in Baden-Württemberg. Nach frischem Morgen bekommen wir heute wieder viel Sonne in Hirschau im Kreis Tübingen. Maximal 22 Grad heute, bei euch in Esslingen auch und in Untermünkheim im Kreis Schwäbisch Hall 21 Grad. Und so schön spätsommerlich bleibt es auch die nächsten Tage. 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
9: 8:04 Uhr, hier ist die neue 107.7 Verkehrsservice. Wenn ihr gerade verzweifelt eure Autoschlüssel sucht, guckt doch mal an der Sofaritze. Ist ja meine Theorie, dass da alles Mögliche sich findet. Auf den Straßen noch nicht viel los, 2 Gefahrenstellen. Einmal auf der A6 zwischen Bad Rappenau und Heilbronn unter Eisesheim, Spanngurte auf der Fahrbahn und zwischen dem Teiler B14, B29 in Stuttgart und dem Kappelbergtunnel ungesicherte Unfallstelle auf der linken Spur bitte ganz arg vorsichtig fahren. Staus und Blitzer immer kostenlos.

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2: Auch wenn es sich heute Morgen wieder eher winterlich anfühlt, ja. Heute ist es erstmal kalendarischer Herbstanfang.
0: Wir machen trotzdem musikalisch mal ein Feuerchen an. St. Elmo's Fire, hier ist aus den 80ern. John Paul.
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0: wenn wir heute schon gemeinsam auf Schatzsuche sind in Baden-Württemberg.
1: Du bist auf Schatzsuche, ja.
0: Nach zwei Songs ist wieder ganz Baden-Württemberg auf Schatzsuche. Mehr dazu gleich. Dann habe ich hier noch ein Rätsel, das gelöst werden will. Der Song von der Bloodhound Gang. Foxtrot, Uniform, Charlie Kilo. Worum geht's da eigentlich?
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0: Richtig. Nein, setz doch einfach mal die Anfangsbuchstaben zusammen. F-U-C-K.
1: Sofa.
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0: Tom Sawyer und Huckleberry Finn. Seid ihr bereit für eine Abenteuerreise?
1: Ich habe damit nichts zu tun.
0: Sei ruhig, Huckleberry Finn. Hier ist die neue 107.7. Es ist eine Reise in eine unbekannte Welt. Eine Reise, bei der nicht ganz klar ist, wie sie endet. Eine Reise ins Innere eurer Couch.
1: Aus Lahr im Ottenau-Kreis haben wir gerade die Rechnung für seine neue 500-Euro teure Couch bezahlt. Ja, und das hat Niklaus auf eine bescheuerte Idee gebracht.
0: Ich bin gespannt, ob du das noch so bescheuert findest, wenn ich dir gleich Jan aus Leonberg vorstelle. Aber ja, ich will, dass ihr alle mal diese Reise antretet. Ja. Dass ihr alle einmal bis morgen in die Sofaritze schaut und guckt einfach mal, was ihr da so findet. Ich bin sicher, es tauchen ganz spannende Dinge auf, die ihr schon für verloren erklärt habt. So wie bei Jan.
2: Hi ihr zwei, ich dachte, ich melde mich mal. Ich habe auch schon mal was richtig Krasses bei mir in der Sofaritze gefunden. Und zwar, kein Scheiß, mein altes iPad. Das muss irgendwie in meine Sofaritze rein und dann unter meine Sofakissen. Also ich habe so ein Sofa aus zwei Kissen. Und das muss in die Ritze rein und unter das Kissen gerutscht sein. Es war total verstaubt und versifft, Akku leer, aber nach dem Aufladen hat es wieder funktioniert. Und ich habe gedacht, das ist weg, hab's irgendwo verloren beim Spazierengehen oder whatever. Haben wir Neues kaufen müssen und es lag die ganze Zeit unter mir.
1: Also was ich nicht verstehe, wenn ich mich mit einem iPad auf mein Sofa sitze und dann wieder aufstehe, fällt mir das doch auf, wo ist denn jetzt mein iPad hin? Dann suche ich das doch gleich.
0: Ich suche seit 5 Jahren 50 Feuerzeuge, die verschwinden für immer in dieser Sofaritze. Ich sag's dir ehrlich, es sind schon Schatzsucher mit weniger nach Hause gekommen als mit einem iPad.
1: Ja, das ist richtig.
0: Jan, Wahnsinn. Vielen lieben Dank für deine Nachricht. Ich bin so gespannt, was ihr noch so findet. Meldet euch auf der frisch eingerichteten Entdecker-Hotline. Die 0800 24 7 107 7.

0: jetzt kommt ein Mann, der im goldenen Herbst bestimmt die Gitarre oft weglegt und wieder zum Fotoapparat greift.
1: Das kann sein,
0: ja. Der Hobbyfotograf. Beziehungsweise ist ja eigentlich fast sein Zweitberuf, ja. Ne? Bryan Adams. Bei uns singt er zum Glück nur. 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
16: Schönen guten Morgen. Hier ist das Wetter für uns in Baden-Württemberg. In Rastatt messen wir aktuell 8 Grad, in Ludwigsburg 7, ebenso bei euch in Remshalden im Rems-Murr-Kreis. Ja, heute jetzt kalendarischer Herbstanfang. Noch ist aber kein Ende von Sonne und um die 20 Grad in Sicht. 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
17: Kurz nach 8:30 die neue 107.7 Verkehrsservice. Frischer Unfall, vorsichtig, ist ungesichert. Auf der A6 zwischen dem Fürnheimer Kreuz und dem Mannheimer Kreuz hat's gescheppert in Fahrtrichtung Heilbronn. Und auf der A8 dauert's wie jeden Morgen länger, wenn ihr von Stuttgart nach Karlsruhe wollt. Allerdings nicht nur an der Baustelle bei Pforzheim. Kurz danach zwischen Karlsruhe und Karlsbad nochmal eine Baustelle. Aktuell 7 Kilometer Stau. Eure Staus, eure Blitzer immer kostenlos durchgeben. 0800 24 7 107 7. 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
17: Und hier ist Musik für die Frühsportler. Survivor mit Eye of the Tiger. Wir sind Hannah und Nikolaus. Hallo.
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0: wenn ich Songs versuche nachzusingen. Entweder für unsere Sendung, weil ich den Text irgendwie verunreinige oder weil ich halt für irgendeinen Auftritt irgendeinen Song cover, dann ist das Erste, was ich mache, einmal den Refrain singen, weil dann weiß ich, ist dieser Song mir zu hoch oder nicht. Bin ja Bariton.
1: Ja, ja.
0: Das hätte Bon Jovi auch mal machen sollen. Zum Beispiel diesen Song, den hat er nie wieder in Originalhöhe singen können.
1: Stimmbänder kaputt.
0: Keine Chance, viel zu anstrengend. Aber eine Wahnsinnsnummer. Always. 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This Romeo is bleeding.

0: sehr tief. Sie ist pechrabenschwarz. Aber wenn man mutig genug ist und weit genug reingeht, dann wird man mit unbezahlbaren Schätzen belohnt. Die Sofaritze.
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2: Abend, Nikolaus hier.
3: Hallo.
2: Täglich um 7, 12 und 16 Uhr zahlen wir eure Rechnungen. So wie heute Morgen schon das Sofa von Harry aus Lahr im Ortenaukreis. Glückwunsch nochmal zu knapp 500 Euro.
0: Ja, Geld ist geil. Eine neue Couch, was super schön ist, aber eine alte Couch. Mit einer tiefen, unberechenbaren Ritze. Da passiert die wahre Magie und deswegen habe ich einen Auftrag. Ihr alle, schaut bis morgen, was ihr in eurer Sofaritze so Spannendes findet. Wir sammeln ganz fleißig und küren hier morgen Baden-Württembergs größte Sofaritzen-Schätze.
2: Ich bin sprachlos, dass da überhaupt jemand anruft, muss ich sagen.
0: Das gefällt dir gar nicht, ich weiß.
2: Schönen guten Morgen. Wer ist denn jetzt dran?
4: Die Daniela hier. Hallo ihr beiden. Hallo
2: guten
4: Hanna.
2: Morgen.
4: Hallo Nikolaus.
0: Daniela, ist es nicht aufregend, was man für spannende Dinge bei sich daheim in der Couch findet?
4: Aber sowas von. Deswegen habe ich mir Gedanken gerade gemacht.
2: Was hast du schon gefunden?
4: Ja, finden tue ich eigentlich wöchentlich, Hanna, wie du, wenn du saugst, ganz, ganz viele Hundehaare bei mir.
2: Ah, okay.
4: Und jetzt hatte ich aber dazu den Gedanken, wie denn das wäre, wenn ich einfach mal nicht jede Woche sauge, ob ich mir dann irgendwann mal einen zusätzlichen Hund basteln könnte.
2: Oh, okay.
0: Oder noch mal ein bisschen weiter gedacht, wenn du da nicht saugst, hast du irgendwann da einfach ein zusätzliches Sofakissen quasi.
4: Das ist ja noch besser.
0: Es ist
4: das
0: phänomenal.
4: Ist ja noch besser.
0: Ich sag doch,
4: grandios.
0: Es ist ein mystischer Ort voller Überraschungen, die Sofaritze.
4: Aber sowas von.
0: Ein Hundehaarhund wird mit auf die Liste aufgenommen. Daniela, vielen lieben Dank.
4: Danke euch und macht weiter so. Ich höre euch jeden Morgen, Mittag, Abend, keine Ahnung, wann mal nicht.
0: Vielen Dank. Mach's
2: Dankeschön.
0: Gut. Schönen Tag dir.
4: Danke euch. Gleichfalls. Ciao,
2: ciao,
4: ihr beiden.
0: Wer hat noch sowas Tolles gefunden? Meldet euch 0800 24 7 1077. Bester Rock und Pop. 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

Es ist kurz vor neun. Hier ist die neue 107.7 mit dem epischen guten Morgen Rocksong.

0: Und jetzt musst du mir mal verraten, als jemand, der abends duscht. Singt man da auch oder weint man da einfach nur unter der Dusche?
1: Warum sollte man da nicht singen?
0: Hier ist die neue 107.7, weil die Tagesenergie ja nicht die gleiche ist wie morgens.
1: Dann singt man halt ein Trauerliedchen.
0: Sag ich ja. Schönen Mittwoch euch.
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0: Weltreisezeit schon vorbei. An der Zugspitze ist nämlich ein großer Fels abgebrochen und es lösen sich wohl immer noch weitere Steine. Eins unserer Themen jetzt. Es ist Mittwochmorgen, 9 Uhr.
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0: Mit Stefanie Häuslein.
2: Guten Morgen. Höhere Strafen sollen mögliche Täter davon abhalten, K.O.-Tropfen einzusetzen. Bei Gewalttaten, besonders Sexualverbrechen, sollen sie künftig rechtlich wie Waffen eingestuft werden. Dafür bereitet Bundesjustizministerin Hubig ein Gesetz vor, sagte sie heute im Ersten. Die Änderung könnte Täter dann mindestens 5 Jahre in Haft bringen. Das Vorhaben wird heute das erste Mal im Bundestag beraten. Der Gründer der Stuttgarter Hilfsorganisation STELP, Serkan Eren, ist im Iran zu 10 Jahren Haft verurteilt worden. Das Gericht wirft ihm Kontakt zu einem verfeindeten Land vor, gemeint sein dürfte Israel. Weil Eren für seinen Einsatz als humanitärer Helfer das Bundesverdienstkreuz trägt und in Stuttgart geboren und aufgewachsen ist, kann Deutschland politisch Druck machen. Zunächst tätig werden müsste die Türkei, weil er einen türkischen Pass hat. Und jetzt weitere Meldungen in Kürze. Die Unionsfraktion im Bundestag stärkt Friedrich Merz den Rücken. Nach den 3 jüngsten Wahlniederlagen der CDU hat Fraktionschef Frei dem Kanzler volle Unterstützung zugesagt. Zugleich gibt er sich zuversichtlich, dass das geplante Reformpaket nun schnell umgesetzt wird. Chinas Staats- und Parteichef Xi ist heute zum ersten Mal seit 11 Jahren zu einem Staatsbesuch in den USA. Präsident Trump gibt ihm zu Ehren ein Staatsbankett. Wegen des Streits zwischen Trump und den US-Medien ist fraglich, inwieweit es von dem Treffen Übertragungen geben wird. Die USA erwägen als Folge des Iran-Krieges einen Exportstopp für Diesel. Der Dieselpreis ist dort seit April um fast 50% gestiegen, was die regierenden Republikaner unter Druck setzt. Einen solchen Stopp gab es zuletzt in der Ölkrise der 70er. Und an der Zugspitze sind größere Mengen Fels abgebrochen. Verletzt wurde der Bergwacht zufolge niemand. Auch heute lösen sich immer wieder Steine. Felsstürze werden durch den schwindenden Permafrost begünstigt.
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0: Guten Morgen, hier ist das Wetter für uns in Baden-Württemberg. Das geht genauso schön weiter. Auch heute wieder viel Sonne und am Nachmittag in Dossenheim im Rhein-Neckar-Kreis 22 Grad, in Göppingen 21, ebenso bei euch in Reutlingen. 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
3: 9.03 Uhr, die neue 107.7 Verkehrsservice. Gefahrenstelle im Enzkreis. Mehrere Rinder haben sich auf die Straße verirrt. Vorsichtig zwischen Maulbronn und Zeisersweier. Wobei das so klingt, als wären da öfters mal Rinder auf der Fahrbahn in dem Eck. Vorsichtig auch im Kreis Tübingen. Ungesicherte Unfallstelle auf der B28 zwischen Tübingen-Weilheim und der Ausfahrt Bühl. Und Moni meldet Stillstand auf der B10, Fahrtrichtung Feingen-Enz bei der Auffahrt Zuffenhausen. Kommt gut und sicher an. Staus und Blitzer immer kostenlos melden. 0800 24 7 1077. 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
0: Herbstanfang euch oder wie Nikolaus sagt, ab sofort ist wieder Suppenzeit.
3: Die geilste Zeit des Jahres. Hier gibt's die meisten 80er und 90er. Jetzt mit Classic Rock von Queen.
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0: hatten es gerade davon, ab jetzt ist die beste Zeit des Jahres, es ist Suppenzeit. Mhm. Kurze Frage, schnelle Antwort. Wiener Würstchen rein oder Depreziner?
1: Kommt drauf an, in was für eine Suppe?
0: Was verstehst du nicht unter kurzer Antwort? Die neue 107.7 bester Rock und Pop.

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0: Für andere ist es wahrscheinlich ein langweiliger Mittwoch. Für echte Abenteurer wird es der spannendste Tag aller Zeiten. Hier sind nochmal Hinkebein Hanna und Nebelhorn Nikolaus für euch.
1: Klar.
0: Die neue 107.7. Gemeinsam sind wir auf großer Schatzsuche heute.
1: Du bist auf Schatzsuche, ja. Und der Grund für dieses ganze Unterfangen ist die Rechnung von Harry aus Lahr im Ortenaukreis. Ihm haben wir heute Morgen um 7 eigentlich nur ein Sofa im Wert von knapp 500 Euro gezahlt.
0: Guck mal, selbst Harry sagt, in der alten Couch hat er noch jede Menge Münzen gefunden. Doch spannend. Vielleicht noch aus der Maya-Zeit.
1: Ja,
0: man
1: so oft wie du anscheinend
0: nicht.
1: Deinen Sofa sauber machst, kann ich mir das schon gut vorstellen.
0: Jens aus Heidelberg hat über WhatsApp geschrieben, der hat letzte Woche 5 Packungen Kaugummis gefunden.
1: Ach Gott.
0: Und ich habe ja erst am Wochenende bei mir noch einen gültigen Tankgutschein entdeckt. Hm. 0800 24 700 77. Welchen Schatzsucher haben wir jetzt dran?
2: Da ist die Gerda.
0: Die Gerda.
2: Kann ich
0: nur
2: sagen, was habt ihr für einen Sauladen daheim?
1: So, vielen Dank. Vielen Dank.
2: Auf den Sofa würde ich ja überhaupt nicht besitzen, was ihr habt.
1: Ach Gott sei Dank. Gott sei Dank.
2: Mein
1: Endlich spricht es jemand aus.
0: Hallo.
2: Ich hab's Kinder gerade nicht mehr hören. So eine Schlampe.
0: Also, dann wird es ganz hart, weil wir kriegen so viele Nachrichten von Leuten, die was in ihrer Sofaritze finden, Gerda. Das
2: ja, ist das so schlimm?
0: Ja, es tut mir leid.
2: Ja, also, wenn ich hier,
0: da sind wir anderer Meinung.
1: Nee, ich nicht.
0: Okay.
1: Ich
2: ja,
1: nicht.
2: Ja,
1: ja,
2: was habt denn ihr für Frauen, die wo ich guckert?
1: Nee. Das können die Männer schon auch selber machen, aber anscheinend macht es ja niemand.
2: Ja, das stimmt schon, aber
0: wir wollen ja eigentlich nur Schätze finden.
2: Ja, ist doch Spaß bloß, was ich jetzt sage.
0: Ich weiß doch, Gerda, das hat Spaß gemacht. Vielen Dank für deinen Anruf.
2: Ciao, schönen Tag.
1: Ebenso, ciao.
0: Tschüssi. 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

0: gleich 20 nach 9 und so langsam solltet ihr keine Sitzheizung mehr brauchen. Ja, heute früh hat's, also...
1: Hattest du an?
0: Aber auf Stufe 3 von 3.
1: Ich bin so stolz, ich hatte sie noch nicht an. Let's go!

0: kennst das Phänomen, wenn du zum Beispiel beim Friseur warst? Hier ist die neue 107.7. Manchmal gefällt es einem einfach ja selber nicht. Ah, was hat die denn da getrieben? So, und dann kommst du am nächsten Tag auf die Arbeit und auf einmal finden es alle mega. Ja, Hanna, wie gut siehst du denn aus? Und dann guckst du in den Spiegel und denkst, ja,
1: stimmt.
0: Eigentlich gar nicht so schlecht.
1: Ja.
0: Und genauso ging es Eric Carmen mit dem Song hier. Er hat ihn gehasst. Hungry Eyes. Aber als er dann immer erfolgreicher wurde, ja, so schlecht ist er doch nicht. 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

Und als wäre der Song nicht sexy genug und auch der Film zum Song Dirty Dancing, natürlich haben sie noch ein Saxophon reingepackt. Einfach, um mal richtig die Hormone rauszukitzeln.

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7: Schönen guten Morgen. Hier ist das Wetter für uns in Baden-Württemberg. In Mosbach messen wir aktuell 11 Grad, in Stuttgart 12 und in Zwiefalten im Kreis Reutlingen 10 Grad. Ja, das war eine sternenklare, kalte Nacht, kalter Morgen. Wolken sind immer noch kaum unterwegs und in der Sonne bekommen wir jetzt am Nachmittag auch bis 24 Grad.
8: Und falls ihr eure Sonnenbrille sucht, schaut doch mal in der Sofaritze.
7: Ach komm.
8: Kann ja sein, dass sie da verschwunden ist.
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8: Kurz nach 9:30 die neue 107.7 Verkehrsservice mit einer Gefahrenstelle für euch auf der B14 Rems-Murr-Kreis, Kreis Esslingen in Strümpfelbach zwischen dem Ortseingang und dem Katharinenweg. Vorsichtig fahren. Frischer Unfall und der ist noch ungesichert. Unfallaufnahme im Kreis Tübingen läuft auf der B28 zwischen Tübingen-Weilheim und der Ausfahrt Bühl. Vorsichtig fahren. Ansonsten läuft alles. Staus oder Blitzer immer kostenlos melden. 0800 24 7 107 7. 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
7: Wir sind Baden-Württembergs rockigste Morningshow. Hanna und Nikolaus hier. Guten Morgen.
8: 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Wir versüßen euch den Arbeitstag. Jetzt mit Bonnie Tyler.
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0: Und als du heute Morgen aufgestanden bist, hättest du gedacht, dass du am Ende des Tages sowas Cooles kannst wie Ringe machen?
1: Ich kann's immer noch nicht.
0: Hier ist die neue 107.7. Ihr kennt es doch, früher als Teenager haben wir das alle beim Rauchen gemacht. Ringe. Und ich habe heute Morgen, als es wieder 3 Grad hatte in Esslingen, festgestellt, das geht auch mit dem Dampf vom Atem morgens, wenn es kühl ist.
1: Krass.
0: Mach mal nochmal deinen Mund wie so ein
1: du kannst mich mal.
0: Wie so ein Karpfen.
1: Nein, mache ich nicht.
0: Und dann müsst ihr so mit dem Unterkiefer, eigentlich wie ein Fisch.
1: Ja, ja.
0: Bester Rock und Pop. Hier ist Phil Collins. 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

0: Deutschlands rockigste Morningshow und heute nennt ihr uns nicht Hanna und Nikolaus. Heute sind wir für euch Tom Sawyer und Huckleberry Finn.
1: Genau.
0: Die neue 107.7 auf der großen Sofaritzen-Schatzsuche.
1: Ich bin jetzt schon schockiert, wie dreckig eure Sofaritzen
0: sind. Oh, die feine Dame wieder.
1: Also, selbst wenn mir da mal was reinrutscht, dann merke ich es doch und hol's gleich wieder raus, oder nicht?
0: Wir durften Harry heute Morgen die Rechnung für sein neues Sofa bezahlt. Und seitdem bekommen wir wirklich die tollsten Nachrichten von euch. Was habt ihr schon so in eurer Sofaritze verloren? Mein absoluter Favorit bisher, und zwar um Längen eigentlich, Jan aus Leonberg.
2: Hi ihr zwei, ich dachte, ich melde mich mal. Ich habe auch schon mal was richtig Krasses bei mir in der Sofaritze gefunden. Und zwar, kein Scheiß, mein altes iPad. Das muss irgendwie in meine Sofaritze rein und dann unter meine Sofakissen. Also ich habe so ein Sofa aus zwei Kissen. Das muss in die Ritze rein und unter das Kissen gerutscht sein. Es war total verstaubt und versifft, Akku leer, aber nach dem Aufladen hat es wieder funktioniert.
0: Natürlich.
2: Und ich habe gedacht, das ist weg, habe es irgendwo verloren beim Spazierengehen oder whatever. Habe mir ein neues kaufen müssen und es lag die ganze Zeit unter mir.
1: Wie verpeilt muss man bitte sein? Das ist ja nicht klein, so ein
0: iPad. Aber vielleicht liegt es ja auch einfach an Apple-Produkten, weil Tim hat gerade über WhatsApp geschrieben, der hat sein verloren geglaubtes iPhone in der Sofaritze wiedergefunden.
1: Das gibt's doch nicht, wenn
0: schaut,
1: ich das...
0: Also schaut mal nach der Arbeit nach, ob ihr auch fündig werdet, und morgen eröffnen wir hier unser kleines Museum und stellen sie für euch vor. Baden-Württembergs größte Sofaritzenschätze.
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0: jedes Mal, wenn ich diesen Song spiele, beichte ich, dass ich den Text früher falsch mitgesungen habe. Yep. Und jedes Mal meldet sich jemand und sagt, mir ging es ganz genau so.
1: Du hast ein Glück, ja.
0: Also seid ihr nicht alleine, wenn ihr jetzt bei Kenny Loggins mitsingt, Welcome to Hard Life. Aber wie heißt es richtig?
1: Hard Light.
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12: Und an dieser Stelle mal großes Lob an die Chefs und Chefinnen in der Landeshauptstadt. In Stuttgart sind Arbeitnehmer nämlich am glücklichsten in Deutschland. Eins unserer Themen jetzt am Mittwochvormittag. Es ist 10 Uhr.
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12: Mit Stefanie Häuslein.
13: Guten Tag. Die Bundesregierung will den Einsatz von K.O.-Tropfen für Verbrechen härter bestrafen. Heute legt Justizministerin Hubig ihren Gesetzesentwurf dazu im Bundestag vor. Wer andere mit K.O.-Tropfen wehrlos macht, soll mindestens 5 Jahre

0: Staatsbesuch in die USA. Präsident Trump will ihn persönlich am Flughafen empfangen. Morgen sind Gespräche im Weißen Haus und ein Bankett geplant. Im Mittelpunkt steht der Handelskonflikt zwischen den beiden größten Volkswirtschaften. Themen dürften auch seltene Erden, künstliche Intelligenz, die amerikanischen Waffen für Taiwan, der Iran und der Ukraine-Krieg sein. Und jetzt weitere Meldungen in Kürze. In ganz Berlin finden seit heute Morgen Razzien gegen illegale Waffenhändler statt. Auch Festnahmen und Beschlagnahmungen hat es schon gegeben. Die Aktion gehört zu Ermittlungen im Bereich der organisierten Kriminalität. 300 Kräfte sind im Einsatz. Der Stuttgarter Serkan Eren ist im Iran zu 10 Jahren Haft verurteilt worden. Man wirft ihm Kontakt zu Israel vor. Eren trägt als Gründer der Hilfsorganisation STELP und humanitärer Helfer das Bundesverdienstkreuz. Er ist gebürtiger Deutscher mit türkischem Pass. Und Stuttgart ist die Großstadt mit den zufriedensten Arbeitnehmern Deutschlands. Das hat der Kununu Zufriedenheitsatlas ergeben. Fast 58% sind glücklich mit ihrem Arbeitgeber. Bundesweit Spitze vor Düsseldorf und Bonn.
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2: Hier ist das Wetter für uns in Baden-Württemberg. Jetzt ist es noch frisch mit 12 Grad in Bittenfeld, in Heiningen auch, in Hoffenheim 13 Grad. Nachher aber warm und Sonne pur heute bei bis zu 24 Grad. Morgen wird es windig, wolkiger, bisschen kühler, Freitag aber schon wieder wärmer. 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Es ist nicht viel los auf den Straßen um 3 nach 10. Die neue 107.7 Verkehrsservice mit einer Gefahrenstelle auf der A7 Ulm Richtung Würzburg. Vorsicht zwischen Ellwangen und Raststätte Ellwanger Berge Ost. Reifenteile und kaputter LKW auf der Straße. Rund um die Baustelle bei Pforzheim Ost auf der A8 Stuttgart-Karlsruhe in beide Richtungen 3 Kilometer stockend. Und das war's. Euch allen gute Fahrt. Wenn ihr was seht, Staus und Blitzer immer kostenlos. 0800 24 7 107.7.
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2: Schönen ersten Herbsttag, der zum Glück denkt, heute erst ein Sommertag. Und zur Sonne gibt's die meisten 80er von uns. Jetzt die Proclaimers, I'm gonna be. Ich bin Doro, schönen Mittwoch.
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0: Rock und Pop von Billy Joel. 10.22 Uhr ist es am Mittwoch. Wenn ihr abends auf der Couch liegt und eure Hand langsam in die Sofaritze wandert, was habt ihr denn da alles schon so gefunden?
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0: In der Sofaritze von Harry aus Leim, Ortenaukreis, da ist noch gar nichts drin. Das Sofa ist nämlich niegelnagelneu und die knapp 500-Euro-Rechnung zahlen wir. Glückwunsch nochmal nach La. Was habt ihr bei euch da schon alles so rausgezogen aus der Sofaritze? 0800 24 7 107 7. Bei Dirk aus Göppingen, da ist ein ganzes Potpourri dabei, würde ich mal sagen.
2: Also ich sag mal, so das Übliche, neben den Kekskrümeln natürlich Münzen, auch mal ein Kugelschreiber. Früher Zeit könnte es auch mal ein Schlüpfer gewesen sein.
0: Was? Dirk, wer hat den da verloren, frage ich mich. Also ich habe in meiner Sofaritze noch gar nichts gefunden, außer mal meine Fernbedienung. Aber die hatte ich dann erst 5 Minuten vorher verloren und mein ganzes Wohnzimmer auf den Kopf gestellt. Man kennt's, oder? Und bei euch? Schreibt uns gerne über WhatsApp oder klingelt durch. Und welche Rechnung zahlen wir nachher in der Mittagspause um 12? Ja, keine Ahnung, weiß ich noch nicht. Radio hören, wenn ihr mitkriegen wollt, ob's eure ist. Ganz viel Glück!

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1: Hier ist das Wetter für uns in Baden-Württemberg. Es ist noch ein bisschen frisch, es wird aber nachher 17 bis 24 Grad. Dazu ganz viel Sonne den ganzen Tag. Morgen viele Wolken, ein bisschen kühler. Aber passend zum Start ins Wochenende wird es wieder wärmer und freundlich. 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Ganze Reihe an Gefahrenstellen um 10:30. Die neue 107.7 Verkehrsservice. Vorsicht auf der A6 Heilbronn nach Mannheim. Zwischen Sinsheim-Steinsfurt und Sinsheim-Süd. Fahrzeugteile auf der mittleren Spur. Dann steht ein Liegenbleiber auf der A81 Stuttgart Richtung Heilbronn. Höhe Ludwigsburg-Nord auf dem Beschleunigungsstreifen. Und Vorsicht, Unfallaufnahme auf der B312 Richtung Reutlingen. Zwischen B28 und Metzingen-West. Außerdem viel los auf der A8 Richtung Karlsruhe. 6 Kilometer Stau. Ab Heimsheim bis Pforzheim Ost in der Gegenrichtung 8 Kilometer. Eure Staus, eure Blitzer, immer kostenlos. 0800 24 7 107. Ich bin Doro. Hi, wünsche euch einen wunderschönen Mittwochvormittag im Geschäft mit den meisten 80ern, den meisten 90ern, der meisten Musik nur bei uns. Und Midnight Oil jetzt und Beds Are Burning.
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0: Bester Rock und Pop, Nirvana, hier auf der neuen 107.7 am Mittwochvormittag, 10.41 Uhr. Warum geht ihr eigentlich auf Konzerte, wenn ihr geht? Klar, bei mir ist es so, wegen meiner Lieblingsmusik, ja? Endlich mal live hören, endlich mal mitsingen mit allen zusammen. Ich lieb's. Einige unserer Rockstars denken aber, wir Fans sind wegen was anderem da.
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0: Ab jetzt zocken wir wieder zusammen um eine neue 107.7-Tasse. Die kriegt ihr sehr gerne, wenn ihr mein geheimes Rockstar-Wort heute knackt. Von Pink Floyd. Roger Waters war auf einem Konzert früher nämlich mal not amused. Er hatte das Gefühl, es ging seinem Publikum gar nicht um die Rockmucke, sondern um was ganz anderes.
2: Ich hatte das Gefühl, die Leute sind nur für da und um zu schreien und zu grölen.
0: Warum waren die Pink Floyd-Fans laut Roger Waters damals auf dem Konzert? Habt ihr einen Tipp? Ratet gern mit, jetzt den ganzen Mittwoch-Arbeitstag 0800 24 7 1077. Ich freue mich.

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1: Es gibt gute Nachrichten aus der Landeshauptstadt. In Stuttgart sind die Arbeitnehmerinnen bundesweit nämlich am glücklichsten. Eins unserer Themen jetzt. Es ist Mittwochvormittag, 11 Uhr.
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2: Schönen guten Tag. Vergewaltigungen sollen in Zukunft deutlich härter bestraft werden, wenn dabei K.O.-Tropfen eingesetzt werden. Der Bundestag beschäftigt sich heute mit einem entsprechenden Gesetzentwurf. Justizministerin Hubig sagte im Ersten:
3: Es würde zunächst mal ändern, dass ganz klar geregelt ist, dass der Einsatz von K.O.-Tropfen, aber eben auch anderen chemischen Substanzen, die dazu führen, dass jemand bewusstlos wird, dass das künftig eine Mindeststrafe von 5 Jahren hat. Und damit wird es genauso bestraft wie eine Vergewaltigung, die unter Einsatz von Waffen begangen wird.
2: Der ADAC ist dafür, die 12-Uhr-Regel beim Tanken wieder abzuschaffen. ADAC-Chef König findet, dass das Instrument kaum etwas gebracht hat. Mehr von Anne Brauer.
4: Es gäbe zwar weniger Preisänderungen über den Tag, dafür seien die Schwankungen aber deutlich stärker geworden. Das bekommen vor allem die zu spüren, die mittags um kurz nach 12 tanken müssen. Sie haben erhebliche Zusatzkosten, die sich in keinem

0: Faktoren bleiben allerdings vor allem der Iran-Krieg mit steigenden Energiepreisen und auch mögliche extreme Wetterereignisse. In Los Angeles ist das neue Star Wars Museum von Regisseur George Lucas eröffnet worden. Dort sind mehr als 1300 Objekte und Kunstwerke zu sehen. Darunter bislang unveröffentlichte Stücke aus der Kultsaga.
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2: Das Wetter für uns in Baden-Württemberg ist heute richtig schön. Letzter Nebel löst sich jetzt auf. In Kupferzell bei 14 Grad. In Ehningen 15 Grad aktuell. In Wolfschlugen auch 14 Grad. Es gibt heute Sonne pur bis zu 24 Grad bis zum Feierabend. Morgen windig, wolkiger, bisschen kühler. Freitag aber schon wieder schön. 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Vorsicht auf der A6 Mannheim, Heilbronn Richtung Mannheim, zwischen Sinsheim und Wiesloch-Raunberg. Unfallaufnahme auf der rechten Spur, die ist gesperrt. Da sind zwei Sattelzüge ineinander gefahren, deshalb staut sich's dort. Und Vorsicht auf der A81 in Richtung Singen. Gegenstände zwischen Herrenberg und Rottenburg. Dann richtig viel los auf der A8 Stuttgart-Karlsruhe. Rund um die Baustelle bei Pforzheim-Ost in beide Richtungen 8 Kilometer Stau. Eure Staus und Blitzer immer kostenlos. 0800 24 7 107 7. Gute Fahrt. 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
2: Stellt euch vor, euer Schatz schreibt ein Gedicht und Richard Marx macht daraus Right Here Waiting. Mega, gibt's gleich. Davor Bryan Adams, Run to You. 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

0: Ich sehe uns schon alle zusammen tanzen zu T-Rex und Get It On auf dem Cannstatter Volksfest. Übermorgen ist endlich Fassanstich und wir haben Bock mit euch zu feiern.
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0: In einer knappen Woche laden wir euch ein und eure Leute aus dem Verein, ja, ganz egal, ob Fußball, Rugby, Schach, Rudern, am Vereinsdienstag beim Benz, dem Hofbräuzelt, zu Freibier und Göckele. Tragt euch gern ein, vielleicht habt ihr Glück, auf die neue 107.7.de. Wir wollen das Zelt wirklich voll machen, ja? Und Lisa hat es gemacht mit ihrem Musikverein Mohart im Rems-Murr-Kreis, gell?
2: Ja.
0: Was seid ihr für eine Truppe? Was macht euch aus?
2: Ja, wir sind ein sehr großer Verein in Mohart. Wir sind um die 50 aktive Musikerinnen.
0: Wow.
2: In der Stammkapelle, genau. Und dann haben wir noch der Jugend und die Hitkids, die ganz Jungen, die direkt nach der Schule zu uns kommen, haben Lust auf Musik, haben Lust auf Partys.
0: Also ihr seid immer auf Zack.
2: Immer auf Zack, richtig.
0: Und jetzt ist aber mal Zeit, irgendwie abzuschalten, mal ein bisschen zusammen zu feiern, ohne dann noch für irgendwas verantwortlich zu sein.
2: Ja, genau.
0: Das könnt ihr. Wir laden euch ein. Ihr seid dabei.
2: Ach, wie cool. Dankeschön.
0: Gerne.
2: Oh, da werden sich jetzt gleich alle hoffentlich sehr drüber freuen.
0: Ja, aber bitte.
2: Mega.
0: Sag liebe Grüße an alle und dann sehen wir uns auf jeden Fall am Dienstag.
2: Ja, 29. September.
0: Richtig, die neue 107.7 Vasenparty beim Benz, dem Hofbräuzelt, in einer knappen Woche. Und wir würden uns freuen, wenn ihr vielleicht auch Bock habt, mitzufeiern. Tragt euch ein auf unserer Homepage mit eurem Verein.

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8: Hier ist das Wetter für uns in Baden-Württemberg. Heute wird es wieder wärmer, 17 bis 24 Grad und Sonne pur den ganzen Tag. Morgen viele Wolken, bis zu 21 Grad, bisschen windig dazu. Ab Freitag aber wieder sonnig und warm. 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Hallo auf die Straßen um 11:30 Uhr, die neue 177 Verkehrsservice. Vorsicht auf der B36, Karlsruhe nach Mannheim. Zwischen Wartstadt, Eggenstein und Leopoldshafen liegt ein Müllsack auf der Straße. Auf der A8 Stuttgart Richtung Karlsruhe 9 Kilometer stocken zwischen Heimsheim und Pforzheim Ost. In der Gegenrichtung 7 Kilometer Stau ab Pforzheim West. Und geblitzt wird im Rems-Murr-Kreis in Schorndorf direkt an der Künkelin-Halle. Stadtauswärts 30 erlaubt und Bernhard hat es gemeldet. Danke dir dafür. Wenn ihr auch was habt, Staus und Blitzer immer kostenlos. 0800 24 7 177. Wunderschönen Mittwochvormittag. Ich bin Doro bei euch im Geschäft. Spiel die meisten 80er, die meisten 90er, die meiste Musik. Hier ist Manfred Mann. How are you?
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0: Schwester Rock im Pop, Michael Jackson aus den 90ern, They Don't Care About Us. 11:30 ist es, schönen Mittwoch. Und ich habe euch ja vorhin gefragt, warum ihr auf Konzerte geht, außer der Musik. Ja, Roger Waters von Pink Floyd hatte sich da nämlich mal sozusagen beschwert. Und nur mein geheimes Rockstar-Wort fehlt, bis wir wissen, warum ihm das von Seiten des Publikums da zu wenig Aufmerksamkeit gewesen ist.
1: Ich hatte das Gefühl, die Leute sind nur für da und um zu schreien und zu grölen.
0: Was könnte sich hinter meinem geheimen Rockstar-Wort heute verbergen? Spielt gern mit, vielleicht knackt ihr es ja und sichert euch eine neue 107.7-Tasse. 0800 24 7 107 7. Kurz vor der Mittagspause jetzt bester Rock und Pop von Roxette. 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

0: Tag, ich bin Daniel Heinze von der Katholischen Kirche. Man muss sich immer mal wieder daran erinnern, was für Typen Jesus sich damals so in sein Team geholt hat. Das war eine ziemliche, Entschuldigung, Gurkentruppe, diese 12 Apostel. Da waren Hitzköpfe wie Johannes und Jakobus, Großmäuler wie Petrus, politische Ex-Kollaborateure wie Matthäus. Und doch hat Jesus diese Leute berufen, ihm zu folgen, so wie sie waren, mit ihren Fehlern und Macken. Ich finde das tröstlich, auch für die Kirche von heute. Bis heute ist die Kirche eine Kirche mit fehlerhaften Menschen. Da schließe ich mich selbstverständlich mit ein. Das Bemerkenswerte? Wir, die fehlerhaften Menschen, bewegen trotzdem was. Das ist kein Blankoscheck fürs Sündigen. Es macht mir Mut. Ob die Apostel einst oder Würdenträger von heute oder auch die Leute rechts und links neben mir in der Kirchenbank. Sie alle machen Fehler, aber Gott nimmt sie an. Und aus dem, was wir tun, kann Gutes entstehen.
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12: Forscher und Meteorologen in Hamburg suchen ab heute nach Lösungen für Starkregen und Hitzewellen. Eins unserer Themen jetzt am Mittwochmittag. Es ist 12 Uhr.
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12: Mit Uwe Schimonek.
14: Schönen guten Tag. Vergewaltigungen sollen in Zukunft deutlich härter bestraft werden, wenn dabei K.O.-Tropfen eingesetzt werden. Der Bundestag beschäftigt sich heute mit einem entsprechenden Gesetzentwurf. Tim Britztrup mit den Einzelheiten.
15: Das Ganze soll dann in etwa so behandelt werden, als würde das Opfer mit einer Waffe bedroht. Die Mindeststrafe soll in solchen Fällen auf 5 Jahre angehoben werden. Auch bei Vergewaltigungsvideos sollen die Strafen verschärft werden. Justizministerin Hubich spricht im Ersten von einem klaren Signal und einem Stoppschild. Gleichzeitig betont sie, Abschreckung alleine über Gesetze helfe nicht. Es brauche auch Aufklärung und bessere Prävention.
14: In Hamburg startet heute der Extremwetterkongress. Forscher und Meteorologen sprechen darüber, wie man in Zukunft beispielsweise mit Starkregen und Hitzewellen umgehen soll. Laut Robert-Koch-Institut sind in diesem Sommer allein in Deutschland 16.000 Menschen infolge von Hitze gestorben. Und nun weitere Meldungen in Kürze. Der ADAC ist dafür, die 12-Uhr-Regel beim Tanken wieder abzuschaffen. Dadurch hätte sich zwar die Zahl der täglichen Preisänderungen deutlich reduziert, die Preise habe das aber nicht gesenkt. Wer nach 12 Uhr tanken müsse, zahle drauf. Das sei nicht gerechtfertigt, heißt es in einer Mitteilung. Für Berufseinsteiger ist es deutlich schwieriger geworden, einen Job zu finden. Laut dem Jobportal Indeed ist die Zahl der Einstiegsstellen seit 2022 stark gesunken. Deutlich weniger Jobangebote gibt es im Marketing, der IT und im Projektmanagement, mehr Angebote dagegen in Pflege, Medizin und Gastronomie. Die Abgeordneten im Bundestag sollen ihre Reden selbst schreiben und nicht ausschließlich auf KI setzen. Das fordert Bundestagsvizepräsidentin Lindholz in der Rheinischen Post. Rein KI-generierten Texten fehle das Persönliche,

0: 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Vorsicht auf der A8, wenn ihr von Stuttgart Richtung Karlsruhe unterwegs seid. Am Kreuz Stuttgart liegen Spanngurte. Im weiteren Verlauf dann eine Unfallstelle zwischen Heimsheim und Pforzheim Süd. Die ist noch nicht gesichert auf der Standspur. In diese Richtung 7 Kilometer stockender Verkehr bis Pforzheim Ost und in der Gegenrichtung auch zwischen Pforzheim West und Ost. Eure Staus und Blitzer immer kostenlos. 0800 24 7 107 7. Gute Fahrt! 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
0: Hey, ich bin Doro. Hi, schönen Mittwochmittag. Wir zahlen immer eure Rechnungen dreimal am Tag um 7, 12 und 16 Uhr. Jetzt ist es wieder soweit. Ihr könnt uns gerne jederzeit Rechnungen schicken über unsere App oder Homepage. Ich fisch dann hier eine immer um 12 raus. Bin gespannt, wen jetzt trifft. Es geht um 289,46 Euro. Renovierungskosten. Für Thomas Weigold aus Bayersbronn im Landkreis Freudenstadt. Lieber Thomas Weigold aus Bayersbronn, jetzt ganz schnell anrufen. Deine Zeit läuft nämlich. Drei Songs spiele ich. Chumbawamba, Sunrise Avenue und die Scorpions jetzt mit Still Loving You. 0800 24 7 107 7. Und nur wenn du anrufst, können wir deine Rechnung zahlen. Daumen sind gedrückt.

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0: Wamba, Tap Thumping, 12:15. Damit sind die drei Songs rum, die ich gespielt habe für Thomas aus Beiersbronn im Kreis Freudenstadt. Ich habe gerade eben seine Rechnung gezogen.
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0: Wir ziehen ja immer um 7, 12 und 16 Uhr dreimal am Tag. Und eben habe ich eben Thomas Rechnung rausgefischt. Es geht um eine dicke Rechnung für Renovierungsarbeiten. Und ich hoffe, er ist jetzt nach diesen drei Songs in der Leitung. Doro hier. Hi, wer ist dran?
2: Ja, hallo, hier spricht Thomas Weigold. Ich habe gerade die Info bekommen, dass ich mich melden darf.
0: Von wem hast du die bekommen?
2: Von meiner Frau.
0: Hier, so, Radio. Dann herzlichen Glückwunsch. Wir zahlen eure Rechnung.
2: Wow, super, vielen Dank. Freut mich sehr. Haben wir richtig Glück gehabt.
0: Danke an der Stelle mal, dass deine Frau Radio gehört hat, ja? Sonst hättest du in die Röhre geguckt.
2: Ich bin bei der Arbeit, aber wenn ich im Auto bin oder zu Hause, bin auch immer euren Sender.
0: Du brauchst dich jetzt hier gar nicht rausreden, Thomas. Nein, Spaß. Freue mich, dass es geklappt hat. 289,46 Euro überweisen wir. Was habt ihr renoviert?
2: Also wir haben elektrische Modernisierungsarbeiten gemacht, Steckdosen und so weiter, Schalter.
0: Okay.
2: Und war damit renoviert, ja.
0: Toll. Dann haben wir uns damit jetzt beteiligt. Freue mich sehr für euch. Liebe Grüße an deine Frau, ja?
2: Ja, danke. Mache ich und vielen Dank an euch.
0: Gerne. Die nächste Rechnung zahlen wir euch nachher hier auf der neuen 107.7 um 16 Uhr.

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1: Das Wetter für uns in Baden-Württemberg ist halt wirklich richtig schön. Blauer Himmel, Sonne, 17 bis 24 Grad am Herbstanfang. Morgen wird es wolkiger und kühler, aber Freitag wieder freundlich bis zu 25 Grad. 12.31 Uhr, die neue 107.7 Verkehrsservice mit einer Gefahrenstelle von der B27 aus Neckarsulm. Vorsicht zwischen A6 Heilbronn-Neckarsulm und dem Ortsausgang, dort liegen Reifenteile. Auf der A8 Stuttgart-Karlsruhe viel los zwischen Heimsheim und Pforzheim-Ost, 7 Kilometer stockend, in der Gegenrichtung auch ab Pforzheim-West bis Ost. Eure Staus im Blitzer, immer kostenlos, 0800 24 7 107 7. Jetzt freue ich mich ganz besonders auf die meisten 80er, die meisten 90er, die meiste Musik in der Mittagspause und Melissa Etheridge. Like the way I do. Ich bin Doro. Hi.
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1: Also mehr Gefühl geht einfach nicht. Skunk Nancy Hedonism. 12.42 Uhr. Besten Rock und Pop in der Mittagspause gibt's nur hier auf der neuen 107.7. Und jetzt so richtig, Alice Cooper und Poison aus den 80ern. Schönen Mittwoch.

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19: Für Pendler in der Region Stuttgart gibt's richtig gute Nachrichten, denn in den Sommerferien nächstes Jahr soll die S-Bahn-Stammstrecke mal nicht gesperrt werden. Eins unserer Themen jetzt. Es ist Mittwochmittag, 13 Uhr.
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20: Schönen guten Tag. Vergewaltigungen sollen in Zukunft deutlich härter bestraft werden, wenn dabei K.O.-Tropfen eingesetzt werden. Der Bundestag beschäftigt sich heute mit einem entsprechenden Gesetzentwurf. Tim Britztrup mit den Einzelheiten.
21: Das Ganze soll dann in etwa so behandelt werden, als würde das Opfer mit einer Waffe bedroht. Die Mindeststrafe soll in solchen Fällen auf 5 Jahre angehoben werden. Auch bei Vergewaltigungsvideos sollen die Strafen verschärft werden. Justizministerin Hubich spricht im Ersten von einem klaren Signal und einem Stoppschild. Gleichzeitig betont sie, Abschreckung alleine über Gesetze helfe nicht. Es brauche auch Aufklärung und bessere Prävention.
20: Verdi kritisiert den für das kommende Jahr geplanten Spritpreisdeckel. Gewerkschaftschef Wernicke sagte dem Redaktionsnetzwerk Deutschland, das Ganze komme zu spät. Die Mineralölkonzerne würden sich bis dahin, Zitat, dumm und dusselig verdienen. Auch den ab nächsten Monat geplanten Tankrabatt sieht Wernicke kritisch. Und nun weitere Meldungen in Kürze. Die OECD hat die Wachstumsprognose für Deutschland angehoben von 0,7 auf 1,1% in diesem und nächsten Jahr. Unsicherheitsfaktoren bleiben allerdings vor allem der Iran-Krieg mit steigenden Energiepreisen und auch mögliche extreme Wetterereignisse. Dieses Jahr sind in Deutschland bisher 320 Menschen bei Badeunfällen ums Leben gekommen. Laut DLRG-Bilanz ist die Zahl im Vergleich zum Vorjahr leicht gesunken. Vor allem im Juni gab es aber außergewöhnlich viele Todesfälle im Wasser. Opfer werden weiter vor allem junge und größtenteils männliche Menschen. Nächstes Jahr soll es in den Sommerferien keine Stammstreckensperrung der Stuttgarter S-Bahn geben. Grund ist die verschobene Eröffnung von Stuttgart 21. In den letzten 6 Jahren mussten Pendler im Großraum Stuttgart während der Sommerferien auf Ersatzbusse ausweichen.
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19: Hier ist das Wetter für uns in Baden-Württemberg. Aktuell in Haubersbronn im Rems-Murr-Kreis 20 Grad. 19 Grad sind es in Bad Wildbad und in Waldorf-Heslach 22 Grad. Blauer Himmel, Sonne, alles top. Morgen ein bisschen wolkiger und kühler. Ab Freitag dann wieder freundlich und warm, bis zu 25 Grad. 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Rainer Rheins ist es. Wir schauen auf die Straßen. Im neue 107.7 Verkehrsservice. Bitte Vorsicht, wenn ihr auf der A8 Richtung Ulm fahrt. Höhe Raststätte Gruibingen liegen mehrere Fahrräder. Auf der B14 Backnang Richtung Stuttgart in der Ausfahrt Waiblingen Nordkorb hat es gekracht. Die Unfallstelle ist noch nicht abgesichert auf dem Verzögerungsstreifen. Und auf der A81 in Richtung Heilbronn zwischen Mundelsheim und Ilsfeld auch da ein Ungewöhnlichkeit.

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0: Madness. Mit bestem Rock und Pop aus den 80ern. Am Mittwochmittag, 12.23 Uhr.
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0: Ihr könnt euch jetzt eine neue 107.7 Tasse sichern, wenn ihr mein geheimes Rockstar-Wort knackt. Habe ich ja vorhin gefragt, warum geht ihr auf Konzerte außer der Musik? Roger Waters von Pink Floyd hatte sich nämlich mal beschwert. Aber warum? Nur mein geheimes Rockstar-Wort fehlt, bis wir das wissen.
2: Ich hatte das Gefühl, die Leute sind nur für da und um zu schreien und zu grölen.
0: Was könnte sich dahinter verbergen? Tina aus Leinfelden, du hast einen Tipp?
3: Yeah? Ja. Ich kenne mich ja da aus.
0: Du kennst dich aus. Was meint er denn?
3: Dass die Leute einfach zu den Konzerten gehen, um Party zu haben, um zu feiern und um Spaß zu haben.
0: Und was ist dann das geheime Rockstar-Wort genau?
3: Für Party.
0: Für Party?
3: Mhm.
0: Und was gehört zu einer Party dazu?
3: Feiern. Alkohol.
0: Entscheide dich.
3: Spaß.
2: Ich hatte das Gefühl, die Leute sind nur für Bier da und um zu schreien und zu grillen.
0: Oh Mann, im Prinzip ist es alles irgendwie.
3: Ich hab's dir eigentlich gesagt.
0: Ja. Komm, die Tasse kriegst du trotzdem. Also mal jetzt nicht so.
3: Ach Gott, danke schön.
0: Gerne.
3: Danke.
0: Weil du hast ja eigentlich das Richtige gemeint. Jetzt war es halt Bier und ganz ehrlich,
3: ja.
0: Roger Waters soll einfach mal froh sein, dass wir überhaupt da waren.
3: Siehste.
0: So. Ja. Dann kriegst du die Tasse auf jeden Fall zugeschickt. Glückwunsch.
3: Dankeschön. Vielen Dank.
0: Gerne. Und jetzt another brick.

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19: Das Wetter für uns in Baden-Württemberg ist heute richtig schön. Sonne bis zu 24 Grad, perfektes Mittagspausenwetter. Morgen wird es windig und ein bisschen kühler und wolkiger, aber Freitag schon wieder schön und warm. Kurz nach 2:30 die neue 177 Verkehrsservice. Vorsicht auf der A81, Singen nach Stuttgart, Höhe Villingen-Schwenningen liegen Reifenteile. Auf der A81 Richtung Heilbronn, zwischen Mundelsheim und Ilsfeld, 3 Kilometer stockend nach einem Unfall, die rechte Spur ist gesperrt. Und auf der A8 Stuttgart-Karlsruhe, rund um Pforzheim-Ost an der Baustelle, in beide Richtungen 7 Kilometer Stop and Go. Eure Staus, eure Blitzer, immer kostenlos melden. 0800 24 7 177. Ich bin Doro, schönen Mittwochmittag. Mit den meisten 80ern, den meisten 90ern, der meisten Musik hier bei uns und Toto jetzt. Hold the Line, Classic Rock.
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im Rock und Pop. Muss sagen, ehrlicherweise, Bittersweet Symphony ist nicht mein Lieblingssong. Ja, für mich ist da eher sowas was. Rock You Like a Hurricane von den Scorpions. Rudolf Schenker gibt alles in der Mittagspause. Schönen Mittwoch, 13:42 Uhr ist es.

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12: In Zukunft sollen Täter, die K.O.-Tropfen einsetzen, viel härter bestraft werden. Unser Top-Thema jetzt. Es ist Mittwoch, Nachmittag, 14 Uhr.
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14: Schönen guten Tag. Vergewaltigungen sollen in Zukunft deutlich härter bestraft werden, wenn dabei K.O.-Tropfen eingesetzt werden. Der Bundestag beschäftigt sich heute mit einem entsprechenden Gesetzentwurf. Mehr von Tim Britztrup.
15: Das Ganze soll dann in etwa so behandelt werden, als würde das Opfer mit einer Waffe bedroht. Die Mindeststrafe soll in solchen Fällen auf 5 Jahre angehoben werden. Auch bei Vergewaltigungsvideos sollen die Strafen verschärft werden. Justizministerin Hubig spricht im Ersten von einem klaren Signal und einem Stoppschild. Gleichzeitig betont sie, Abschreckung alleine über Gesetze helfe nicht. Es brauche auch Aufklärung und bessere Prävention.
14: Der wegen Mordes verurteilte Heilbronner Wollhaus-Raser wird aus Deutschland ausgewiesen. Der Verwaltungsgerichtshof Baden-Württemberg hat eine frühere Entscheidung bestätigt. Der in Heilbronn geborene türkische Staatsangehörige darf 8 Jahre lang nicht nach Deutschland zurückkehren. Er war 2023 mit stark überhöhter Geschwindigkeit in ein anderes Auto gefahren. Ein Mann kam dabei ums Leben. 3 weitere Menschen wurden verletzt. Und nun weitere Meldungen in Kürze. Der ADAC ist dafür, die 12-Uhr-Regel beim Tanken wieder abzuschaffen. Dadurch hätte sich zwar die Zahl der täglichen Preisänderungen deutlich reduziert, die Preise habe das aber nicht gesenkt. Und wer nach 12 Uhr tanken müsse, zahle drauf. Das sei nicht gerechtfertigt, heißt es in einer Mitteilung. Für Berufseinsteiger ist es deutlich schwieriger geworden, einen Job zu finden. Laut dem Jobportal Indeed ist die Zahl der Einstiegsstellen seit 2022 stark gesunken. Deutlich weniger Jobangebote gibt es im Marketing, der IT und im Projektmanagement. Mehr Angebote dagegen in Pflege, Medizin und Gastronomie. In Rom hat das weltberühmte Kolosseum nach einem tödlichen Arbeitsunfall heute teilweise geschlossen. Ein Höhenkletterer ist in der Nacht bei Arbeiten an dem historischen Bauwerk abgestürzt. Das Kolosseum wird täglich von rund 20.000 Touristen besucht.
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12: Hier ist das Wetter für uns in Baden-Württemberg. 20 Grad in Tuttlingen und in Hemmingen, 22 Grad in Altbach. Es ist sonnig und das den ganzen Nachmittag. Morgen dicke Wolken, windig und kühler, aber trocken. Ab Freitag wieder Sonne pur bis zu 25 Grad. 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Auf die Straßen, es ist 2:03, die neue 107 Verkehrsservice. A5 Karlsruhe Richtung Heidelberg, Vorsicht, zwischen Waldorf-Wiesloch und Heidelberg-Schwetzingen, 3 Spanngurte auf der rechten Spur. A8 Richtung Karlsruhe, 8 Kilometer stocken zwischen Heimsheim und Pforzheim Ost. Und die A81 nach Heilbronn, zwischen Mundelsheim und Ilsfeld, 3 Kilometer stocken nach einem Unfall. Wenn ihr was seht, eure Staus und Blitzer, immer kostenlos. 0800 24 7 107 7. 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

0: Star Rock und Pop von Pink auf der neuen 107.7. 14.21 Uhr und wenn ihr abends auf der Couch liegt und eure Hand langsam in die Sofaritze wandert, was habt ihr da alles schon gefunden?
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0: Also in der Sofaritze von Harry aus Lahr im Ortenau-Kreis ist noch gar nichts, weil das Sofa ist niegelnagelneu und wir haben es bezahlt. Glückwunsch zu knapp 500 Euro. Aber was habt ihr bei euch da schon so alles rausgezogen? 0800 24 7 1077. Bei Dirk aus Göppingen ist das ganze Potpourri irgendwie dabei.
2: Also ich sag mal, so das Übliche, neben den Kekskrümeln natürlich Münzen, auch mal ein Kugelschreiber. Früheren Zeit könnte es auch mal ein Schlüpfer gewesen sein.
0: Ein Schlüpfer? Was ist denn da los bei euch in Göppingen? Und Tim, auch aus dem Kreis Göppingen, schreibt über WhatsApp, die Sofaritze ist einfach eine andere Dimension. Ich habe dort ein iPhone 14 gefunden, welches ich nur 2 Monate nach dem Kauf damals verloren hatte und mir entsprechend ein neues zugelegt habe. Dort unten hatte es einfach keinerlei Empfang. Und das Schönste, was ich da jemals gefunden habe, war unsere Tochter. Denn die Sofaritze bei uns ist nicht nur gefühlt zu groß, dass ich ein Kleinkind verstecken könnte, sondern tatsächlich. Also die Sofaritzen im Kreis Göppingen. Was ist da los? Das ist ja der Wahnsinn. Egal ob neues Handy, neues Sofa, neuer Schlüpper. Ja, wir zahlen eure Rechnung hier auf der neuen 107.7. 7, 12 und 16 Uhr. Drückt euch ganz fest die Daumen für nachher im Feierabend. Bester Rock und Pop jetzt Phil Collins. Hier ist Two Hearts.

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4: Hier ist das Wetter für uns in Baden-Württemberg. Viel Sonne heute, bis zu 24 Grad. Morgen dann etwas wolkiger und kühler, aber trocken. Und ab Freitag dann wieder sonnig, bis zu 25 Grad im Land. Hallo auf die Straßen, 14.31 Uhr, die neue 177 Verkehrsservice. Mit einer Gefahrenstelle von der A8 nach Ulm. Vorsicht zwischen Wendlingen und Kirchheim-Tech Ost, da liegt ein Kantholz. Auf der B10 in Richtung Mühlacker, zwischen Stammheim und Zuffenhausen, 3 Kilometer Baustellenstau. Und die A8 Richtung Karlsruhe, 9 Kilometer Stau zwischen Heimsheim und Pforzheim Ost. Eure Staus im Blitzer, immer kostenlos. 0800 24 7 177. Gute Fahrt! 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Die meisten 80er, die meisten 90er, die meiste Musik gibt's hier bei uns für euren Mittwocharbeitstag. Hier sind AC/DC und TNT. Ich bin Doro, hi!
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beste Rock und Pop, der geht immer. Tigugu Dolls auf der neuen 107.7 und zum Schaffen jetzt um 20 vor 3. Curry Heart, Sunglasses at Night.

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15: Es gibt gute Nachrichten aus den deutschen Innenstädten. Das ist eines unserer Themen. Jetzt ist es Mittwochnachmittag, 15 Uhr.
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16: Schönen guten Tag. Der Bundestag beschäftigt sich heute unter anderem mit einem Gesetzentwurf zu K.O.-Tropfen. In Zukunft sollen Strafen härter ausfallen, wenn der Stoff bei Sexual- oder Raubdelikten eingesetzt wird. Mindestens 5 Jahre Haft werden dann fällig. Justizministerin Hubig sagte im Ersten:
17: Das ist schon ein starkes Signal und ein starkes Stoppschild. Wenn man weiß, wenn man so etwas tut, dann ist man mit mindestens 5 Jahren Freiheitsstrafe dabei. Das ist ganz wichtig, aber Abschreckung alleine hilft nie. Wir brauchen Aufklärung, wir brauchen eine bessere Prävention, alles, was dazugehört.
16: Der wegen Mordes verurteilte Heilbronner Wollhaus-Raser wird aus Deutschland ausgewiesen. Der Verwaltungsgerichtshof Baden-Württemberg hat eine frühere Entscheidung bestätigt. Der in Heilbronn geborene türkische Staatsangehörige darf 8 Jahre lang nicht nach Deutschland zurückkehren. Er war 2023 mit stark überhöhter Geschwindigkeit in ein anderes Auto gefahren. Ein Mann kam dabei ums Leben. 3 weitere Menschen wurden verletzt. Und nun weitere Meldungen in Kürze. Die deutschen Innenstädte sind im Aufwind. Das geht aus einer Umfrage des Handelsverbands hervor. Die vielen Initiativen und Entwicklungsprogramme zeigen Wirkung, heißt es vom HDE. Gleichzeitig ruft der Verband dazu auf, weiter entschlossen gegen Leerstände vorzugehen. Schwarz-Rot will stärker gegen Sozialmissbrauch vorgehen. Unter anderem geht es dabei gegen professionelle Banden, die Schrottimmobilien an Menschen aus Osteuropa vermieten und ihnen große Teile der Sozialleistungen abknöpfen. Auch Schwarzarbeit soll härter bekämpft werden. Die letzten Vorbereitungen laufen für Jürgen Klopps Premiere als neuer Fußball-Bundestrainer. Die eine Hälfte des XXL-Kaders bereitet sich auf das Länderspiel morgen in den Niederlanden vor. Klopp sagt, jetzt müssen Ergebnisse her. Das Team versucht aber unter all dem Druck trotzdem Spaß zu haben.
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15: Das Wetter für uns in Baden-Württemberg macht heute zum Herbstbeginn auch Spaß. Es ist eigentlich fast durchweg sonnig. Morgen bekommen wir es erst bewölkt, kleines Regenrisiko, aber auch später zeigt sich hin und wieder mal die Sonne bei 17 bis 23 Grad. 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Achtung Autofahrer auf der A6 Heilbronn Richtung Mannheim. Zwischen Sinsheim und Wiesloch-Rauenberg, kaputtes Auto, linke Spur. Achtung auf der 81 Stuttgart Richtung Heilbronn. Zwischen Ludwigsburg Süd und Ludwigsburg Nord, defekter LKW, rechte Spur. Achtung auf der B27 zwischen Kornwestheim Nord und Kornwestheim Mitte Ost, liegen gebliebener PKW, rechte Spur. Und es gibt große Probleme auf der B29 Aalen Richtung Stuttgart zwischen Iggingen und Schwäbisch Gmünd Ost. Unfallstelle, da geht wohl gerade gar nichts Richtung Stuttgart. Macht da am besten einen ganz großen Bogen drum. Eure Staus, eure Blitzer, immer kostenlos 0800 24 7 1077. 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
15: Auch heute am ersten offiziellen Herbsttag haben wir natürlich die meisten 80er für euch. Gleich Cyndi Lauper, The Police und jetzt Kenny Loggins. Ich bin Christian Krack, hallo. Hier ist Footloose.
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0: bester Rock und Pop mit Cyndi Lauper. Hier ist die neue 107.7 an diesem herrlichen ersten Herbsttag des Jahres. Aber trotzdem bedrückt mich heute eine Meldung wirklich sehr. Vielleicht habt ihr es mittlerweile auch schon gelesen. Serkan Ehren, der Gründer der Stuttgarter Hilfsorganisation STELP, ist im Iran zu unglaublichen 10 Jahren Haft verurteilt worden. Im Juni letztes Jahr ist Serkan in den Iran gegangen, um Spenden zu verteilen. Da waren ja viele Iraner auf der Flucht, weil Israel Luftangriffe auf das Land gestartet hatte. Jetzt wird ihm aber vom Iran vorgeworfen, Kontakte zu einem feindlichen Land zu unterhalten. Welches Land da auch immer gemeint sein soll. Ein furchtbares Urteil. Ich hatte das Glück, Serkan 2023 kennenzulernen, nach vielen gefährlichen Hilfseinsätzen, auch in der Ukraine, kam er ja damals gerade aus der Türkei zurück, nach den verheerenden Erdbeben.
1: Ja, es war, glaube ich, der emotionalste und auch härteste Einsatz. Ich kann dir gar nicht mehr zählen, wie viele Kinderleichen wir aus den Trümmern gezogen haben, wie viele tote Kinder ich den Eltern wirklich in die Arme gelegt habe, die wir irgendwie aus den Trümmern gezogen haben. Ich habe jede Nacht Albträume. Ich gewöhne mich daran, aber sie sind halt da.
0: Aber es hält dich auch nicht davon ab, zu sagen, hey, ich muss weitermachen. Aber es ist ja eigentlich eine Arbeit, die ja nie aufhört, je nachdem noch immer größer wird.
1: Genau, also utopisches Ziel ist, den Verein zu schließen. Die Leute sagen immer, wo willst du hin mit dem Verein? Ich sage immer, der größte Traum ist, das Ding zu schließen und ein relativ normales Leben wieder zu führen, aber das ist utopisch. Also solange ich, glaube ich, lebe, wird es keine Situation geben, dass wir nicht mehr gebraucht werden, leider.
0: Ja, und deshalb war Serkan eben auch letztes Jahr in den Iran gegangen. Er wusste, dass das für ihn gefährlich werden könnte. Aber er hat einfach so einen inneren Drang, Menschen helfen zu müssen. Auslöser war ja ein schwerer Autounfall, damals 2009.
1: Neben ganz vielen Verletzungen habe ich mir damals 4 Rippen gebrochen und die eine ist tatsächlich durchs Herz gestochen, beziehungsweise durch die Anschlussstelle, direkt Aorta, Herz.
0: Okay, also das heißt, das war absolute Lebensgefahr.
1: Ja, ja, genau. Also es war kaum eine Chance gehabt eigentlich und aber wahnsinnig viel Glück gehabt. Und ich habe dann verstanden, so okay, was ist denn dein Unterschied zu den schlechten Menschen in Anführungsstrichen? Was macht dich zu einem besseren Menschen als diese Arschlöcher da draußen?
0: Ja, und schließlich hat er dann eben die Hilfsorganisation STELP gegründet. Serkan ist zwar in Deutschland aufgewachsen, hat auch das Bundesverdienstkreuz für sein Engagement verliehen bekommen, aber er ist türkischer Staatsbürger, deshalb kann ihm die Bundesregierung bisher anscheinend nicht helfen. Ich hoffe natürlich, dass da trotzdem was passiert. Also ich habe wirklich noch nie einen selbstloseren Menschen als Serkan Ehren kennengelernt. Also das kann nicht sein, dass er, das muss man sich mal vorstellen, fürs Helfen wollen 10 Jahre im Iran im Gefängnis sitzen soll. Das ist ein absoluter Albtraum. Insbesondere natürlich auch für seine Frau, seine Familie, seine Freunde. Also ich drücke wirklich sämtliche Daumen. Und wenn ihr euch jetzt, falls ihr ihn noch nicht kanntet, für Serkans Arbeit interessiert, alle Infos findet ihr auf stelp.de.

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13: Das Wetter für uns in Baden-Württemberg, das ist zum Herbstbeginn heute traumhaft sonnig. Aktuell sind es in Winnenden 21, in Blaubeuren 19, Künzelsau 19 Grad. Morgen bekommen wir es erst bewölkt mit einem kleinen Regenrisiko. Später zeigt sich auch mal die Sonne bei 17 bis 23 Grad. 15.32 Uhr, die neue 1077 Verkehrsservice. Achtung Autofahrer auf der A8 Stuttgart Richtung Karlsruhe. Zwischen Karlsbad und 3 Karlsruhe ungesicherte Unfallstelle. Da sehe ich jetzt aber auch schon 4 Kilometer Rückstau. Achtung auf der 81 Stuttgart Richtung Heilbronn. Zwischen Ludwigsburg Süd und Ludwigsburg Nord liegen gebliebener LKW, rechte Spur. Achtung immer noch auf der B29 Aalen Richtung Stuttgart. Da geht im Moment nichts voran zwischen Iggingen und Schwäbisch Gmünd Ost wegen eines Unfalls. Macht da einen großen Bogen drum. Und Uwe hat noch einen Blitzer entdeckt in Backnang in der Sulzbacher Straße stadteinwärts auf Höhe des großen Parkplatzes. Beim Bestattungsunternehmen, schreibt Uwe, aus einem weißen Caddy heraus wird dann geblitzt. Vielen Dank für den Hinweis. Eure Staus, eure Blitzer immer kostenlos. Telefonisch oder per WhatsApp 0800 24 7 177. Gute Fahrt. Wir spielen die meisten 80er, die meisten 90er, die meiste Musik für euch. Ich bin Christian Krack und jetzt geht's in die 80er nach Australien zu John Farnham. Das ist You're the Voice.
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0: Unverkennbar Metallica. Enter Sandman. Bester Rock und Pop. 15.44 Uhr haben wir an diesem traumhaften Mittwochnachmittag. Heute ist ja Herbstbeginn, aber auch im Herbst habe ich, wie immer, gegen 3:45 natürlich den hier für euch.
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0: Dafür habe ich mal wieder so ganz tief im Musikarchiv gekramt. Heute begeben wir uns zurück ins ferne Jahr 1974. Sehr guter Jahrgang. In diesem Jahr wurden nämlich so bedeutende Menschen geboren wie ich zum Beispiel. Aber kommen wir lieber zu dem Song. Ja, also diese englische Rockband, die hat damals den sogenannten Glamrock mitgeprägt. Glamouröse Bühnenoutfits waren angesagt, die maximal auffallen. Slate haben wir jetzt für euch mit Far, Far Away.

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17: So muss das sein. Es herrscht richtig gute Stimmung bei unserer Fußballnationalmannschaft. Das ist eines unserer Themen jetzt. Es ist Mittwochnachmittag, 16 Uhr.
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19: Schönen guten Tag. Die Bundesregierung will Sozialmissbrauch stärker bekämpfen. Schwarz-Rot hat dazu einen 10-Punkte-Plan auf den Weg gebracht. Fabian Hoffmann hat Einzelheiten.
20: Es geht dabei vor allem um Missbrauch im Zusammenhang mit Zuwanderung aus der EU. Unter anderem soll gegen Vermieter von Schrottimmobilien vorgegangen werden, die Menschen aus Osteuropa herlocken und ihnen dann große Teile ihrer Sozialleistungen abknöpfen. Auch beim Thema Schwarzarbeit sind stärkere Kontrollen geplant. Arbeitsministerin Baas sagt, Deutschland braucht ausländische Fachkräfte. Was aber nicht geht, ist, die Freizügigkeit auszunutzen.
19: Der Bundestag beschäftigt sich heute unter anderem mit einem Gesetzentwurf zu K.O.-Tropfen. In Zukunft sollen Strafen härter ausfallen, wenn der Stoff bei Sexual- oder Raubdelikten eingesetzt wird. Mindestens 5 Jahre Haft werden dann fällig. Und nun weitere Meldungen in Kürze. Für Berufseinsteiger ist es deutlich schwieriger geworden, einen Job zu finden. Laut dem Jobportal Indeed ist die Zahl der Einstiegsstellen seit 2022 stark gesunken. Deutlich weniger Jobangebote gibt es im Marketing, der IT und im Projektmanagement. Mehr Angebote dagegen in Pflege, Medizin und Gastronomie. Seit Beginn des Jahres sind in deutschen Gewässern 320 Menschen bei Unfällen gestorben. Das sind etwas weniger als im Vorjahr, heißt es von der DLRG. Allerdings waren es vor allem im Juni außergewöhnlich viele, wohl auch wegen der Hitzewelle. Die meisten Opfer sind nach wie vor junge Männer. Das DFB-Team bereitet sich weiter aufs erste Länderspiel unter Neubundestrainer Jürgen Klopp vor. Morgen geht's in Amsterdam gegen die Niederlande. Beim Training heute war die Laune gut und die Chemie zwischen Trainer und Team scheint zu stimmen. Klopp sagt, ich gehe für die Jungs durchs Feuer.
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17: Das Wetter für uns in Baden-Württemberg ist heute zum Start in den Herbst perfekt sonnig. Morgen bekommen wir es erst bewölkt mit so einem kleinen Regenrisiko. Später zeigt sich aber auch hin und wieder die Sonne bei 17 bis 23 Grad. 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Achtung Autofahrer auf der A81 Stuttgart Richtung Heilbronn. Zwischen Ludwigsburg Süd und Ludwigsburg Nord liegen gebliebener LKW. Achtung bitte, die B29 allen Richtung Stuttgart. Zwischen Iggingen und Schwäbisch Gmünd Ost ist nach einem Unfall immer noch gesperrt. Da gibt es auch dicke Rückstau, da müsst ihr einen ganz großen Bogen drum machen. Dann ist wohl gerade eine Meldung reingekommen, in Fellbach ist der Stadttunnel gesperrt in beiden Richtungen. Außerdem Stau A8 Stuttgart Richtung Karlsruhe. Zwischen Karlsbad und Dreieck Karlsruhe 4 Kilometer nach einem Unfall. Habt ihr noch was gesehen? Eure Staus, eure Blitzer, immer kostenlos 0800 24 7 107 7. Gute Fahrt.
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17: Ich bin Christian Krack. Hallo am Mittwochnachmittag. Mittlerweile haben sich diese drei Zeiten hoffentlich schon bei euch eingeprägt. Um 7, 12 und 16 Uhr ziehen wir täglich eine eurer Rechnungen und bezahlen die natürlich auch sehr, sehr gern, wenn ihr euch dann innerhalb von 3 Songs meldet. Ja, und auch dieser Mensch jetzt aus dem Ostalbkreis hat uns eine Rechnung geschickt über die neue 107.7.de, geht es ja. Und da geht es um, verstehe ich, das ist richtig, ein Bluetooth-Radio. Für 108 Euro. Ja, ich hoffe, das läuft gerade. Franziska Mettmann aus Aalen. Deine Rechnung möchten wir jetzt gerne übernehmen. Deshalb ruf schnell an. Die kostenlose neue 107.7 Studio-Hotline 0800 24 7 107.7. Franziska Mettmann aus Aalen. Deine drei Rechnungssongs haben hiermit begonnen.

0: besser Rock und Pop mit Joan Osborne, One of Us. Es ist 16.13 Uhr am Mittwochnachmittag. Heute ist ja offizieller Herbstbeginn. Und egal, wie das Wetter in nächster Zeit auch wird, wir vergolden euch diesen Herbst.
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0: Vielen, vielen Dank für eure Resonanz bisher. Ihr habt uns ja schon jede Menge Rechnungen geschickt über die neue 107.7.de oder auch über unsere App. Und ihr könnt natürlich weiter welche schicken. Her damit, ja? Täglich um 7, 12 und 16 Uhr ziehen wir ja eine Rechnung und übernehmen die natürlich auch. Wenn ihr euch innerhalb von 3 Songs meldet, sollten wir eure Rechnung gezogen haben. Ja, jetzt hoffe ich sehr auf Franziska Mettmann aus Aalen im Ostalbkreis. Hier ist die neue 107.7. Ich bin Christian Krack. Hallo, wer ist dran?
2: Ja, hi, hier ist die Franzi Mettmann aus Aalen. Ich wurde gerade gezogen.
0: Franzi, 108 Euro für dein Bluetooth-Radio gehen auf uns.
2: Ja, cool, mega, ich freue mich. Dankeschön.
0: Bluetooth heißt zum Beispiel ja, du kannst es mit dem Handy koppeln. Für welche Gelegenheiten brauchst du das? Auf dem Handy könntest du uns ja auch über unsere App hören.
2: Ja, das stimmt, aber tatsächlich höre ich lieber auf der Box und habe euch tatsächlich gerade auch auf der Box gehört. Also richtig cool, ich bin gerade draußen mit den Kindern auf dem Balkon und da bietet sich das immer richtig gut an, dass man die einfach überall mit hinnehmen kann.
0: Ah ja, das finde ich natürlich richtig cool. Ja, danke fürs Einschalten und insofern freut es mich umso mehr, dass wir dir das Bluetooth-Radio bezahlen können.
2: Ja, cool, danke schön. Da freue ich mich ganz arg.
0: Ja, das freut mich. Ja, und Baden-Württemberg, egal wie und wo ihr uns hört, morgen früh habt ihr ja schon wieder die nächste Chance um 7, also ganz viel Glück.
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9: Das Wetter für uns in Baden-Württemberg. Aktuell sind es in Leinfelden-Echterdingen 21, Sindelfingen 21, Rottenburg 22 Grad. Ja, heute erster Herbsttag, richtig schön sonnig. Morgen bekommen wir es zwar erst bewölkt mit so ein paar Regentropfen, aber auch morgen zeigt sich zwischendurch mal die Sonne bei 17 bis 23 Grad. 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Es ist genau 16:30, die neue 107.7 Verkehrsservice. Ja, jede Menge Gefahrenmeldungen. Achtung Autofahrer auf der A8 Stuttgart Richtung Karlsruhe zwischen Degerloch und Kreuz Stuttgart. Die Meldung wird gerade aufgehoben, aber auf der 8 für Stuttgart Richtung Karlsruhe zwischen Rastplatz Sommerhofen und Dreieck Leonberg. Ungesicherte Unfallstelle, linke Spur, da sehe ich aber auch schon jede Menge Rückstau im weiteren Verlauf der 8 Stuttgart Richtung Karlsruhe zwischen Karlsbad und Dreieck Karlsruhe. Auch noch die Unfallstelle hier, 4 Kilometer Rückstau. Achtung auf der 81 Stuttgart Richtung Heilbronn zwischen Ludwigsburg Süd und Ludwigsburg Nord. Liegen gebliebener LKW, rechte Spur. Und Achtung bitte immer noch, die B29 Aalen Richtung Stuttgart ist in Richtung Stuttgart zwischen Iggingen und Schwäbisch Gmünd Ost nach einem Unfall gesperrt. Eure Staus, eure Blitzer immer kostenlos 0800 24 7 107. Gute Fahrt. 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Spielen für euch die meisten 80er, die meisten 90er, die meiste Musik. Ich bin Christian Krag. Schönen Mittwochnachmittag wünsche ich euch jetzt mit Bon Jovi aus den 80ern. Das ist You Give Love a Bad Name.
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Aus den 90ern, Nirvana, Smells Like Teen Spirit. Hier ist die neue 107.7 an diesem herrlichen Mittwoch mit bestem Rock und Pop. 16.41 Uhr haben wir. Ja, und von Rock mit Nirvana kommen wir jetzt eben zu Pop. Hier sind die meisten 80er jetzt für euch mit der Choreografin von Michael Jackson, die auch singen kann. Hier ist Paula Abdul, hier ist Straight.

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10: Die OECD sieht für Deutschland etwas mehr Wachstum als bisher erwartet. Das ist eines unserer Themen jetzt. Es ist Mittwochnachmittag, 17 Uhr.
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11: Schönen guten Tag. Kurz vor der Entscheidung, wer für Deutschland ins Olympiarennen gehen soll, zieht Berlin seine Bewerbung zurück. Das berichten mehrere Medien. Fabian Hoffmann hat die Infos.
12: Die Chancen für die Hauptstadt und ihre Partner hatten sich zuletzt verschlechtert. Wahlsiegerin Elif Eralp von der Linken sprach sich gegen Olympia aus und in einem Ranking der Konzepte landete Berlin auf dem letzten Platz. Im Rennen sind jetzt noch München und die Rhein-Ruhr-Region. Am Samstag entscheiden die Mitglieder des Deutschen Olympischen Sportbundes, wer für Deutschland auf internationaler Ebene für die Spiele 2036, 40 oder 44 antreten soll.
11: Vergewaltigungen sollen in Zukunft deutlich härter bestraft werden, wenn dabei K.O.-Tropfen eingesetzt werden. Der Bundestag beschäftigt sich heute mit einem entsprechenden Gesetzentwurf. Das Ganze wird dann so behandelt, als würde das Opfer mit einer Waffe bedroht werden. Die Mindeststrafe soll auf 5 Jahre steigen. Und nun weitere Meldungen in Kürze. Schwarz-Rot will stärker gegen Sozialmissbrauch vorgehen. Unter anderem geht es dabei gegen professionelle Banden, die Schrottimmobilien an Menschen aus Osteuropa vermieten und ihnen große Teile der Sozialleistungen abknöpfen. Auch Schwarzarbeit soll härter bekämpft werden. Die OECD hat die Wachstumsprognose für Deutschland angehoben. Von 0,7 auf 1,1% in diesem und nächstem Jahr. Unsicherheitsfaktoren bleiben allerdings vor allem der Iran-Krieg mit steigenden Energiepreisen und auch mögliche extreme Wetterereignisse. Dieses Jahr sind in Deutschland bisher 320 Menschen bei Badeunfällen ums Leben gekommen. Laut DLRG-Bilanz ist die Zahl im Vergleich zum Vorjahr leicht gesunken. Vor allem im Juni gab es aber außergewöhnlich viele Todesfälle im Wasser. Opfer werden weiter vor allem junge und größtenteils männliche Menschen.
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10: Das Wetter für uns in Baden-Württemberg ist heute zum Herbstbeginn fantastisch. Morgen bekommen wir es dann erstmal so ein bisschen bewölkter mit ein
13: paar Regentropfen. Später zeigt sich aber auch morgen mal kurz die Sonne bei 17 bis 23 Grad. Und wenn es so bleibt fürs Wochenende, sieht es ja ohnehin schon mal richtig gut aus. 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A8 Stuttgart Richtung Karlsruhe, zwischen Karlsbad und 3 Karlsruhe immer noch gut 4 Kilometer Stau nach einem Unfall. Gegenrichtung Karlsruhe Richtung Stuttgart, zwischen 3 Karlsruhe und Karlsbad, da ist ein liegen gebliebener LKW auf der rechten Spur. Achtung außerdem auf der 81 Stuttgart Richtung Heilbronn, zwischen Ludwigsburg Süd und Ludwigsburg Nord, defekter LKW, rechte Spur. Achtung bitte weiterhin auf der B29, allen Richtung Stuttgart, zwischen Iggingen und Schwäbisch Gmünd Ost, Sperrung nach einer Unfallaufnahme. Habt ihr noch was gesehen? Eure Staus, eure Blitzer, immer kostenlos 0800 24 777. 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
13: Ja, der erste richtige Herbsttag heute kann sich sehen lassen und dazu gibt's von uns zum Hören viel Musik. Jetzt Classic Rock von Aerosmith und Dream On. Ich bin Christian Krag. Schönen Feierabend euch.
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0: bestem Rock und Pop geht's in den Mittwochfeierabend gleich bei uns. Die Jay Geils Band mit Centerfold. Ja, der Mann hieß wirklich Geils mit Nachnamen. Und jetzt habe ich ja hier zwei geile Vornamen vor mir, Steven und Jens.
1: 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Steven lernt Schwäbisch. Und hier sind Steven und Urschwabe Jens.
2: Hi Jens.
3: Hi, grüß dich Steven.
2: Was ist bitte mein neues Wort für heute?
3: Ja, das schwäbische Wort für heute ist Fußler.
2: Die Frauen spüren Fußler, wenn ein hübscher Mann vor sie steht. Und deswegen, ich sag das, weil wenn ich hier im Radio bin, wenn ich laufe durch den
3: Eingangstür, dann sind alle froh, dass man dich nicht sieht.
2: Und alle Frauen spüren diese Fußler im Bauch, wie Schmetterlinge im Bauch, aber es ist irgendwie magnetisch, weißt du?
3: Ja.
2: Ich lüge natürlich.
3: Wie viel Alkohol hast du heute schon in
2: den genau. Aber grundsätzlich, wenn eine Frau irgendwie Schmetterlinge im Bauch hat, aber es geht um, ist der hübsch, ich will ihn besser näher kennenlernen, dann hast du einen Fußler im Bauch. Warte mal, jetzt weiß ich, was Fußler ist. Ist es nicht diesen kleinen, wie Staub, aber oder wir sagen Fluff. Und wenn es im Hals steckt, dann musst du husten.
3: Ja, das sind Fußler. Fußler ist was anderes wie Fußler.
2: Was? Du sagst das gleiche Wort.
3: Nein. Einmal ist F-U-A und das andere Mal ist F-U-S-S. Also Fußler oder Fußler.
2: Ah, Fußler ist das Wort, was wir heute lernen.
3: Genau. Jawohl. Fußler hast du recht, gebe dir recht. Das sind wirklich diese kleinen Staubdinger, die überall rumliegen.
2: Und der Fußler ist diesem Gefühl im Bauch, wenn Frauen mich
3: sehen. Nein, Fußler den übrigens die Frauen, wenn sie dich sehen. Die laufen weg. Fußler heißt mit deinen Füßen ganz schnell. Jetzt müssen wir Fußler. Sprich, also jetzt fängt es an zu regnen. Wir müssen schnell einen Platz finden, wo es trocken ist. Du musst schnell laufen. Es ist Fußler. Also die Frauen sehen an Steven. Das heißt, uhu, und weg. Fußler.
2: Vielen Dank, bis morgen.
3: Bis morgen.
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16: Das Wetter für uns in Baden-Württemberg. Der erste Herbstabend des Jahres ist noch locker bewölkt. Nachts zieht es dann langsam zu bei 10 bis 4 Grad. Aktuell sind es in Ludwigsburg immer noch 20. Tübingen 20 in Ellwangen, 19 Grad. Morgen bekommen wir es erst bewölkt mit so ein bisschen Regen. Später zeigt sich aber auch mal die Sonne bei 17 bis 23 Grad. 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
17: Genau halb sechs, die neue 177 Verkehrsservice. Achtung Autofahrer auf der A6 Mannheim Richtung Heilbronn. Zwischen Bad Rappenau und Heilbronn unter Eisesheim. Reifenteil auf allen Spuren, defekter LKW dazu auf der rechten Spur. Achtung bitte auf der A8 Karlsruhe Richtung Stuttgart. Zwischen 3 Karlsruhe und Karlsbad liegen gebliebener LKW. Rechte Spur. Achtung bitte auf der 81 Stuttgart Richtung Heilbronn. Auf Höhe Feuerbach Gegenstände und zwischen Ludwigsburg Süd und Ludwigsburg Nord defekter LKW, rechte Spur. Achtung auf der 81 Stuttgart Richtung Singen, zwischen Hildritzhausen und Gärtringen Gegenstände und Achtung jetzt auch auf der B10 Stuttgart Richtung Ulm, zwischen Deizisau und Deizisau West, ungesicherte Unfallstelle. Eure Staus, eure Blitzer, immer kostenlos. 0800 24 7 177. 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
16: Wir spielen die meisten 80er, die meisten 90er, die meiste Musik für euch. Ich bin Christian Krack. Jetzt geht's in die 80er zum einstigen King of Pop. Das ist Michael Jackson und Beat It. Schönen Feierabend.
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Meatloaf bei der 977. 17.42 Uhr haben wir. Kommt gut in den ersten Herbstfeierabend des Jahres. Wir sind bei euch mit bestem Rock und Pop. Hier ist Billy Joel jetzt für euch. Das ist Uptown Girl.

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1: Es gibt gute Nachrichten aus den deutschen Innenstädten. Das ist eines unserer Themen jetzt. Das ist Mittwochabend, 18 Uhr.
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2: Schönen guten Abend. Im deutschen Rennen um die Olympischen Spiele schrumpft das Bewerberfeld. Berlin zieht sich laut Medienberichten zurück. In einem Ranking der Bewerber war die Hauptstadt zuletzt auf dem letzten Platz gelandet. Und dann war da noch der Wahlsieg der Linken in Berlin, die gegen Olympia ist. Im Rennen sind jetzt noch München und die Rhein-Ruhr-Region. Am Samstag entscheiden die Mitglieder des Deutschen Olympischen Sportbundes, wer für Deutschland auf internationaler Ebene für die Spiele 2036, 40 oder 44 antreten soll. Schwarz-Rot will stärker gegen Sozialmissbrauch vorgehen. Unter anderem geht es dabei gegen professionelle Banden, die Schrottimmobilien an Menschen aus Osteuropa vermieten und ihnen große Teile der Sozialleistungen abknöpfen. Auch Schwarzarbeit soll härter bekämpft werden. Und nun weitere Meldungen in Kürze. Das Gerlinger Familienunternehmen Bosch konnte seinen Umsatz im ersten Halbjahr um knapp 4% steigern. Gleichzeitig setzt der Konzern aber seinen Sparkurs fort. Bis 2030 sollen insgesamt 22.000 Stellen wegfallen, die meisten davon im schwächelnden Autozulieferergeschäft. Die deutschen Innenstädte sind im Aufwind. Das geht aus einer Umfrage des Handelsverbands hervor. Die vielen Initiativen und Entwicklungsprogramme zeigen Wirkung, heißt es vom HDE. Gleichzeitig ruft der Verband dazu auf, weiter entschlossen gegen Leerstände vorzugehen. Die letzten Vorbereitungen laufen für Jürgen Klopps Premiere als neuer Fußball-Bundestrainer. Die eine Hälfte des XXL-Kaders bereitet sich auf das Länderspiel morgen in den Niederlanden vor. Klopp sagt, jetzt müssen Ergebnisse her. Das Team versucht aber unter all dem Druck trotzdem Spaß zu haben.
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1: Das Wetter für uns in Bad und Württemberg. Der erste Herbstabend des Jahres, der ist ja noch locker bewölkt. Nachts zieht es dann langsam zu bei 10 bis 4 Grad. Morgen bekommen wir es erst bewölkt mit so ein bisschen Regen. Später zeigt sich aber auch mal hier und da die Sonne bei 17 bis 23 Grad. 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Achtung Autofahrer auf der A6 Heilbronn Richtung Mannheim zwischen Heilbronn-Neckar-Sulm und Heilbronn-Untereisesheim. Unfallstelle auf der Standspur. Achtung bitte auf der A8 Ulm Richtung Stuttgart zwischen Mühlhausen und Eichelberg, da liegen Spanngurte. Achtung auf der 81 Stuttgart Richtung Heilbronn zwischen Ludwigsburg Süd und Ludwigsburg Nord, defekter LKW, rechte Spur. Achtung auf der B10 Stuttgart Richtung Ulm zwischen Deizisau und Deizisau West, ungesicherte Unfallstelle immer noch, da sehe ich aber auch schon 2-3 Kilometer Rückstau. Und nach einem Unfall auch Stau auf der B10, B14 aus Stuttgart raus zwischen der Poststraße und der Benzstraße. 3 Kilometer, also bis kurz vor den Engelbergtunnel. Eure Staus. Kappelbergtunnel, sorry. Eure Staus, eure Blitzer. Immer kostenlos 0800 24 7 107 7. Gute Fahrt. 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
1: Ich bin Christian Krag. Schönen guten Abend am Mittwoch, an diesem ja richtig schönen ersten Herbsttag. Wer von euch knackt mich und meine Fragen heute zum Tagesgeschehen als erster in diesem Herbst? Ja? Wer will bald seinen Kaffee morgens aus unserer schicken schwarzen neue 107.7-Tasse trinken? Die Einstiegsfrage verrate ich euch ja wie immer jetzt schon mal. Diese US-Rock-Legende wird heute 77. Sein Spitzname ist der Boss. Seine Konzerte dauern gern mal bis zu 4 Stunden mit Songs wie Hungry Heart. Wen meine ich? Wisst ihr das und ein bisschen mehr zum Tag? Dann nur Mut, jetzt kostenlos anrufen und mitspielen. 0800 24 7 107 7.

0: mit bestem Rock und Pop geht's in diesen sonnigen Mittwoch Feierabend. 8 Minuten vor 6:30 haben wir und jetzt wird wieder gezockt.
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0: Ich bin Christian Krack. Hallo, wer will mich heute knacken?
2: Ja, Thomas Knoch.
0: Thomas, woher kommst du?
2: Aus Schwäbisch Hall.
0: Thomas, wie hat der Herbst heute für dich angefangen?
2: Mit Arbeit, aber das war heute ein bisschen kompliziert, weil wir haben Softwareumstellung gehabt und das hat nicht funktioniert.
0: Ach Gott, das heißt, du konntest dich am schönen Herbstwetter sozusagen gar nicht erfreuen.
2: Nee, genau.
0: Ja, jetzt hoffentlich hast du gleich Grund zur Freude, wenn du meine Fragen knackst zum Weltgeschehen. 25 Sekunden Zeit, 5 Fragen sind's. Hier musst du ja nur richtig haben, dann hast du schon gewonnen. Und wenn du mal was nicht weißt, sagst du einfach weiter oder rätst kurz.
2: Ja, ja.
0: Diese US-Rocklegende wird heute 77, sein Spitzname ist der Boss. Seine Konzerte dauern gern bis zu 4 Stunden mit Songs wie Hungry Heart. Wie heißt der Mann?
2: Bruce Springsteen.
0: Natürlich. Unternehmerlegende Robert Bosch ist ja heute vor 161 Jahren geboren worden. Wie geht denn der Spruch? Schaffst beim Bosch, dann Haltstei?
2: Gosch.
0: Ja. In London feiert heute das Musical The Last Ship Europa-Premiere, geschrieben vom einstigen Sänger und Bassisten von der Band The Police. Dieser Englishman, der normalerweise in New York lebt, heißt wie? Sting. Nach der Wiesn startet am Freitag mit dem Fassanstich auch der?
2: Das kann ich unterwarten.
0: Ja. Und auf dem höchsten Berg Deutschlands sind einige Felsen abgebrochen. Große Felsen. Wie heißt der Berg?
2: Zugspitze.
0: Ja, sehr gut. 4 von 5 richtige hast du gebraucht. Die hast du geschafft. Damit Thomas aus Schwäbisch Hall. Hast du den Krack geknackt? Auch du wirst aufgenommen in unsere neue 107.7 Hall of Fame. Mögen dich die Menschen in Schwäbisch Hall nach diesem grandiosen Sieg in Anlehnung an den Boss fortan der Chef nennen.
2: Super, danke.
0: Ob das klappt, weiß ich nicht, aber unsere schicke schwarze neue 107.7 Tasse geht zu dir und ich wünsche dir morgen einen stressfreieren Arbeitstag als den heutigen.
2: Jo, danke schön. Euch viel Spaß weiterhin und alles Gute.
0: Danke, danke. Ja, spiel doch auch mal mit mir eine Runde Knack den Krack. Morgen Abend wieder kurz nach 6 die Einstiegsfrage hören und ganz schnell anrufen.

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4: Das Wetter für uns in Baden-Württemberg. Ja, das ist zum Herbstbeginn doch richtig schön. Schöner Abend. Aktuell sind es in Filderstadt immer noch 21. Leinfelden, Echterdingen 21, Backnang 21 Grad. Nachts zieht es dann langsam zu, 10 bis 4 Grad. Morgen bekommen wir es erst bewölkt mit etwas Regen. Später zeigt sich dann auch mal die Sonne. So zwischendurch zumindest 17 bis 23 Grad. Aber ist alles wurscht. Fürs Wochenende sieht es bisher ja grandios aus. Aber ich will es nicht, wie sagt man, don't jinx it im Englischen. Ihr wisst, was ich meine. Nächste Woche Samstag von 10 bis 15 Uhr ist der große Hundeschwimmtag im Freibad des Badezentrums Sindelfingen. Alle Infos unter badezentrum.de. die neue 107.7 Verkehrsservice. Achtung Autofahrer auf der A81 Stuttgart Richtung Heilbronn zwischen Ludwigsburg Süd und Ludwigsburg Nord. Immer noch der liegen gebliebene LKW rechte Spur. Achtung außerdem auf der B10 Stuttgart Richtung Ulm zwischen Sirnau und Deizisau West. Unfallaufnahme. Ihr werdet hier langsam an der Unfallstelle vorbeigeführt. Oh ja, da ist auch schon so 2 Kilometer Rückstau angesagt. Habt ihr noch was gesehen? Eure Staus, eure Blitzer. Immer kostenlos 0800 24 7 107 7. Gute Fahrt. Wir spielen die meisten 80er, die meisten 90er, die meiste Musik für euch. Ich bin Christian Krag. Schönen Mittwoch Feierabend wünsche ich euch jetzt mit Classic Rock von Chicago. 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

Eros Ramazzotti und Tina Turner, bester Rock und Pop hier bei der 977 um 7:15 und den habe ich vorhin um halb glatt unterschlagen. Robert hat noch einen Blitzer gesehen an der Grenze vom Enzkreis zum Kreis Ludwigsburg. Von Gündelbach Richtung Schützingen wird geblitzt, also da bitte nicht zu schnell fahren.

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5: Die Stimmung bei unserer Fußballnationalmannschaft passt offenbar schon mal. Das ist eines unserer Themen jetzt. Es ist Mittwochabend, 19 Uhr.
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7: Schönen guten Abend. Im deutschen Rennen um die Olympischen Spiele schrumpft das Bewerberfeld. Berlin zieht sich laut Medienberichten zurück. In einem Ranking der bislang drei Bewerber war die Hauptstadt auf dem letzten Platz gelandet. Und dann war da noch der Wahlsieg der Linken in Berlin, die gegen Olympia ist. Im Rennen sind jetzt noch München und die Rhein-Ruhr-Region. Kommenden Samstag entscheiden die Mitglieder des Deutschen Olympischen Sportbundes, wer für Deutschland auf internationaler Ebene für die Spiele 2036, 40 oder 44 antreten soll. Und nun weitere Meldungen in Kürze. Die Bundesregierung will Sozialmissbrauch stärker bekämpfen. Schwarz-Rot hat dazu einen 10-Punkte-Plan auf den Weg gebracht. Fabian Hoffmann.
8: Es geht dabei vor allem um Missbrauch im Zusammenhang mit Zuwanderung aus der EU. Unter anderem soll gegen Vermieter von Schrottimmobilien vorgegangen werden, die Menschen aus Osteuropa herlocken und ihnen dann große Teile ihrer Sozialleistungen abknöpfen. Auch beim Thema Schwarzarbeit sind stärkere Kontrollen geplant. Arbeitsministerin Baas sagt, Deutschland braucht ausländische Fachkräfte. Was aber nicht geht, ist, die Freizügigkeit auszunutzen.
7: Die Innenstädte in Deutschland sind in den vergangenen Jahren wieder deutlich attraktiver geworden. In einer Umfrage des Handelsverbands haben über 80% gesagt, dass sie ihre Innenstadt künftig mindestens genauso häufig besuchen wie heute. Das ist der beste Wert seit Jahren. Das Gerlinger Familienunternehmen Bosch hat seinen Umsatz im ersten Halbjahr um knapp 4% steigern können. Gleichzeitig setzt der Konzern seinen Sparkurs fort. Bis 2030 sollen insgesamt 22.000 Stellen wegfallen, die meisten davon im schwächelnden Autozulieferergeschäft. Das DFB-Team bereitet sich weiter aufs erste Länderspiel unter Neubundestrainer Jürgen Klopp vor. Morgen geht es in Amsterdam gegen die Niederlande. Beim Training heute war die Laune gut und die Chemie zwischen Trainer und Team scheint zu stimmen. Klopp sagt:
9: Ich gehe für die Jungs durchs Feuer. Wenn die Jungs alles geben, dann bin ich für Niederlagen verantwortlich, ohne Wenn und Aber. Das heißt, die Jungs müssen das so zeigen unter Wettkampfbedingungen. Im Moment sieht das alles sehr gut aus. Also, aber er ist eher so ein kleines Grillfeuer. Mehr konnten wir bisher nicht entfachen, aber wir werden daran arbeiten, dass das irgendwann so aussieht, als würden wir es auch füreinander machen.
7: In der XXL-Länderspielpause gibt es insgesamt 4 Länderspiele.
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5: Wäre schon cool, oder? Wenn die den Holländern mal so eine richtige Packung verpassen würden. Aber gut, jetzt wollen wir mal uns nicht zu früh freuen. Gucken wir erstmal auf das Wetter für uns in Baden-Württemberg für heute Abend. Ja, da ist noch locker bewölkt. Erst in der Nacht zieht's dann zu. Wird fresh, 10 bis 4 Grad. Morgen bekommen wir es erst bewölkt mit so ein bisschen Regen. Später zeigt sich aber auch mal die Sonne, 17 bis 23 Grad. 19 Uhr und 3 Minuten, die neue 107.7 Verkehrsservice. Achtung Autofahrer auf der A81 Heilbronn Richtung Stuttgart zwischen Mundelsheim und Pleidelsheim. Oh, eine traurige Nachricht. Ein toter Hund auf der rechten Spur. Also hier bitte ganz besonders vorsichtig fahren. Achtung bitte auf der B10 Stuttgart Richtung Ulm zwischen Sirnau und Deizisau West. Immer noch die Unfallaufnahme. Da werdet ihr wohl langsam an der Unfallstelle vorbeigeführt. Deshalb auch etwas Rückstau wahrscheinlich noch. Komm, ich guck nochmal schnell. Ja, so einen Kilometer vielleicht. Und es wird geblitzt an der Landkreisgrenze des Enzkreises zum Kreis Ludwigsburg. Habe ich das schön formuliert, oder? Von Gündelbach Richtung Schützingen nämlich. Nicht zu schnell fahren. Eure Staus, eure Blitzer immer kostenlos. Ja, damit 0800 24 700 77.
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5: Schönen Mittwochabend wünsche ich euch. Ich bin Christian Krack und jetzt am Ende dieses ersten offiziellen Herbsttages versprühen wir direkt nochmal Sommerfeeling mit den Eagles und Hotel California.
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0: Das war noch ehrliche, handgemachte Musik. Whitesnake, Here I Go Again. Bei uns bekommt ihr die meisten 80er. Hier ist die 977. 7:05 haben wir an diesem ersten offiziellen Herbsttag des Jahres. Und jetzt tauchen wir mal ganz tief ein in die Musikgeschichte.
1: 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Kennst du die Geschichte hinter diesem Song? Es ist 1989. Ein absolutes Glücksjahr für Mark Cohn. Der Singer-Songwriter verdient sein Geld bisher nur mit kleinen Auftritten in Bars. Doch jetzt bekommt er die Gelegenheit, als Keyboarder mit Tracy Chapman auf Tour zu gehen. In vielen durchzechten Nächten lernt er die verschiedensten Menschen kennen und kriegt schließlich einen eigenen Plattenvertrag. Endlich kann er den Song schreiben, den er schon so lange im Kopf hat. Einen Song über die heimliche Musikhauptstadt der USA, wo man den Geist von Elvis immer noch spürt. Es wird eine Hommage an die Kultstadt Memphis und Mark Cohns größter Erfolg. Heute ist Walkin' in Memphis bester Rock und Pop.
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5: Das Wetter für uns in Baden-Württemberg. Aktuell sind es in Esslingen immer noch 19, Leinfelden, Echterdingen 18, Freiburg sogar noch 21 Grad. Und das am ersten Herbstabend des Jahres. Nachts wird es dann bewölkter, 10 bis 4 Grad. Morgen bekommen wir es dann auch erstmal bewölkt. Kann bei euch ein bisschen Regen geben, muss aber nicht. Und im Laufe des Tages zwinkert zumindest mal die Sonne durch. Bei 17 bis 23 Grad. Genau, 19:30, die neue 177 Verkehrsservice. Gerade hatte ich hier noch 4 Meldungen, aber die sind jetzt gerade im Moment alle aufgehoben worden. Also ihr müsstet jetzt so langsam überall freie Fahrt haben. Das ist doch schön. Eure Staus, eure Blitzer immer kostenlos. 0800 24 7 107 7. Gute Fahrt. Schönen Mittwochfeierabend euch. Wir sind bei euch mit den meisten 80ern, den meisten 90ern, mit der meisten Musik. Ich bin Christian Krack und jetzt kommt Bryan Adams mit, wie soll ich sagen, romantisch mit Heaven.
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einer ihrer zweifellos größten Songs, auch wenn es einer ihrer softesten Songs ist. Metallica, Nothing Else Matters. Hier ist die neue 107.7. Schönen Mittwochfeierabend wünsche ich euch heute am ersten offiziellen Herbsttag des Jahres. Und natürlich sind wir auch da bei euch mit den meisten 80er. Das sind die Eurythmics. Das ist Sweet Dreams Are Made of This.

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5: Es herrscht offenbar richtig gute Stimmung bei unserer Fußballnationalmannschaft. Das ist eines unserer Themen jetzt. Es ist Mittwochabend, 20 Uhr.
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7: Schönen guten Abend. Kurz vor der Entscheidung, wer für Deutschland ins Olympiarennen gehen soll, zieht Berlin seine Bewerbung zurück. Das berichten mehrere Medien. Fabian Hoffmann.
8: Die Chancen für die Hauptstadt und ihre Partner hatten sich zuletzt verschlechtert. Wahlsiegerin Elif Eralp von der Linken sprach sich gegen Olympia aus und in einem Ranking der Konzepte landete Berlin auf dem letzten Platz. Im Rennen sind jetzt noch München und die Rhein-Ruhr-Region. Am Samstag entscheiden die Mitglieder des Deutschen Olympischen Sportbundes, wer für Deutschland auf internationaler Ebene für die Spiele 2036, 40 oder 44 antreten soll.
7: Schwarz-Rot will stärker gegen Sozialmissbrauch vorgehen. Die Regierung hat einen Aktionsplan beschlossen. Da geht es unter anderem um organisierten Betrug durch professionelle Banden. Entscheidend dabei ist auch der Austausch zwischen den Behörden, sagt Bundesinnenminister Alexander Dobrindt.
9: Was selbstverständlich klingt, ist alles andere als selbstverständlich. Bisher haben wir in weiten Teilen keinen funktionierenden Datenaustausch zwischen den Behörden, die aber dazu beitragen könnten, sofort bei Identifizierung Betrug auch entsprechende Maßnahmen zu ergreifen.
7: Und nun weitere Meldungen in Kürze. Die deutschen Innenstädte sind im Aufwind, das geht aus einer Umfrage des Handelsverbands hervor. Die vielen Initiativen und Entwicklungsprogramme zeigten Wirkung, heißt es vom HDE. Gleichzeitig ruft der Verband dazu auf, weiter entschlossen gegen Leerstände vorzugehen. Der ADAC ist dafür, die 12-Uhr-Regel beim Tanken wieder abzuschaffen. Dadurch hätte sich zwar die Zahl der täglichen Preisänderungen deutlich reduziert, die Preise habe das aber nicht gesenkt. Wer nach 12 Uhr tanken müsse, zahle drauf, das sei nicht gerechtfertigt, heißt es in einer Mitteilung. Die letzten Vorbereitungen laufen für Jürgen Klopps Premiere als neuer Fußball-Bundestrainer. Die eine Hälfte des XXL-Kaders bereitet sich auf das Länderspiel morgen in Amsterdam gegen die Niederlande vor. Klopp sagte heute beim Training:
10: Bei allen positiven Vibes, die bei uns jetzt hier da sind, wissen wir auch alle, dass wir Ergebnisse liefern müssen. Wir würden es gerne lange machen. Um es lange zu machen, müssen wir sowas gut machen. Gut machen wird bedeuten, jeder kann Entwicklung sehen und Ergebnisse kommen über kurz oder lang. Start ist wichtig, ist Anspannung da ganz bestimmt. Aber wir versuchen zu lernen, Spaß zu haben unter Druck.
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5: Das Wetter für uns in Baden-Württemberg. Der erste Herbstabend des Jahres, der ist noch locker bewölkt. Nachts wird es dann langsam bewölkter bei 10 bis 4 Grad. Morgen Vormittag auch hier und da so ein bisschen Regen. Im Lauf des Tages zeigt sich aber auch mal die Sonne bei 17 bis 23 Grad. Kurz nach 8 die 9077 Verkehrsservice. Ja, im Moment sind die Straßen offenbar frei. Das ist doch schön. Eure Staus, eure Blitzer immer kostenlos. 0800 24 7 1077. Ich bin Christian Krack. Ich wünsche euch eine gute Fahrt durch den Mittwochabend.
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Kennst du die Geschichte hinter diesem Song? Es ist ein kalter Morgen in den 80ern. London. Nick Van Eet wacht nach einer langen Nacht auf. Als er neben sich sieht, wird sein Herz schwer. Dort liegt seine Ex-Freundin. Er weiß sofort, das war keine gute Idee. Sie hat ihm wehgetan. Und trotzdem ist er wieder bei ihr gelandet. Zwischen all diesem Chaos an Gefühlen kommt ihm der Satz: Ich bin heute Nacht in deinen Armen gestorben. Genau so fühlt es sich an. Er schreibt den Satz auf und weiß dabei noch nicht, dass er dabei ist, einen der größten Megasongs der 80er zu schaffen. Ein Song über einen Fehler und über Leidenschaft. Die Cutting Crew. I Just Died in Your Arms. Für uns bester Rock und Pop.

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5: Im Studio Holger Dilk, schönen guten Abend. Im deutschen Rennen um die Olympischen Spiele schrumpft das Bewerberfeld. Berlin zieht sich laut Medienberichten zurück. In einem Ranking der bislang drei Bewerber war die Hauptstadt auf dem letzten Platz gelandet. Und dann war da noch der Wahlsieg der Linken in Berlin, die gegen Olympia ist. Im Rennen sind jetzt noch München und die Rhein-Ruhr-Region. Kommenden Samstag entscheiden die Mitglieder des Deutschen Olympischen Sportbundes, wer für Deutschland auf internationaler Ebene für die Spiele 2036, 40 oder 44 antreten soll. Die Bundesregierung verschärft das Vorgehen gegen Sozialmissbrauch. Unter anderem geht es dabei gegen professionelle Banden, die Schrottimmobilien an Menschen aus Osteuropa vermieten und ihnen große Teile der Sozialleistungen abknöpfen. Auch Schwarzarbeit soll härter bestraft werden. Bundesinnenminister Alexander Dobrindt.
6: Wir schließen Schlupflöcher, wir machen Missbrauch sichtbar und wir zerschlagen kriminelle Strukturen. Entscheidend dabei, dass der Datenaustausch funktioniert zwischen Sozial-, Finanz- und Sicherheitsbehörden.
5: Eben dieser Austausch soll verbessert werden. Und nun weitere Meldungen in Kürze. Im Bundestag sind heute K.O.-Tropfen Thema gewesen. In Zukunft sollen Strafen härter ausfallen, wenn der Stoff bei Sexual- oder Raubdelikten eingesetzt wird. Mindestens 5 Jahre Haft werden dann fällig. Bundesjustizministerin Stefanie Hubig sagte in der ARD:
7: Das ist schon ein starkes Signal und ein starkes Stoppschild, wenn man weiß, wenn man so etwas tut, dann ist man mit mindestens 5 Jahren Freiheitsstrafe dabei. Das ist ganz wichtig, aber Abschreckung alleine hilft nie. Wir brauchen Aufklärung, wir brauchen eine bessere Prävention, alles, was dazugehört.
5: Die Innenstädte in Deutschland sind in den vergangenen Jahren wieder deutlich attraktiver geworden. In einer Umfrage des Handelsverbands haben über 80% gesagt, dass sie ihre Innenstadt künftig mindestens genauso häufig besuchen wie heute. Das ist der beste Wert seit Jahren. Das Gerlinger Familienunternehmen Bosch hat seinen Umsatz im ersten Halbjahr um knapp 4% steigern können. Gleichzeitig setzt der Konzern seinen Sparkurs fort. Bis 2030 sollen insgesamt 22.000 Stellen wegfallen, die meisten davon im schwächelnden Autozulieferergeschäft.
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1: Life is Life.
0: Die Geschichte hinter diesem Song? 1984. Ewald Pfleger, Sänger der österreichischen Band Opus, sitzt am Strand von Ibiza und schreibt einen Song. Life is Life. Allerdings möchte er den Song nicht im Studio aufnehmen. Viel besser wäre es, denkt er sich, wenn wir Publikum bei der Aufnahme dabei hätten. Einige Monate später, 2. September 1984. Bei ihrem Konzert in Oberwart spielen Opus vor tausenden Fans das erste Mal Life is Life. Dabei läuft ein Tonband mit, um den Song zu verewigen. Doch der Plan läuft schief. Das Tonband bricht ab. Opus müssen es noch einmal versuchen. Und dieses Mal klappt alles. Am Ende des Konzerts entsteht beim zweiten Versuch die Aufnahme eines Nummer-1-Erfolgs. Life is Life.
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1: Im Studio Dirk Justes, schönen guten Abend. Kurz vor der Entscheidung, wer für Deutschland ins Olympiarennen gehen soll, zieht Berlin seine Bewerbung zurück. Das berichten mehrere Medien. Fabian Hoffmann hat die Infos.
2: Die Chancen für die Hauptstadt und ihre Partner hatten sich zuletzt verschlechtert. Wahlsiegerin Elif Eralp von der Linken sprach sich gegen Olympia aus und in einem Ranking der Konzepte landete Berlin auf dem letzten Platz. Im Rennen sind jetzt noch München und die Rhein-Ruhr-Region. Am Samstag entscheiden die Mitglieder des Deutschen Olympischen Sportbundes, wer für Deutschland auf internationaler Ebene für die Spiele 2036, 40 oder 44 antreten soll.
1: Schwarz-Rot will stärker gegen Sozialmissbrauch vorgehen. Die Regierung hat einen Aktionsplan beschlossen. Da geht es unter anderem um organisierten Betrug durch professionelle Banden. Entscheidend dabei ist auch der Austausch zwischen den Behörden, sagt Bundesinnenminister Alexander Dobrindt.
3: Was selbstverständlich klingt, ist alles andere als selbstverständlich. Bisher haben wir in weiten Teilen keinen funktionierenden Datenaustausch zwischen den Behörden, die aber dazu beitragen könnten, sofort bei identifizierten Betrug auch entsprechende Maßnahmen zu ergreifen.
1: Und weitere Meldungen in Kürze. Putin bekommt die große Weltbühne angeboten. Die USA haben den russischen Präsidenten zum G20-Gipfel eingeladen. Er findet im Dezember in Miami statt. Der ukrainische Präsident Zelensky hat sich bereit erklärt, Putin beim G20-Gipfel zu treffen. Aus dem Kreml heißt es, das sei unmöglich. Der frühere Hollywood-Produzent Harvey Weinstein muss für 15 Jahre ins Gefängnis. Das hat ein New Yorker Gericht jetzt verkündet. Im konkreten Fall ging es um den Missbrauch einer Produktionsassistentin. Insgesamt hatten mehr als 80 Frauen Weinstein Übergriffe oder Vergewaltigung vorgeworfen. Die letzten Vorbereitungen laufen für Jürgen Klopps Premiere als neuer Fußball-Bundestrainer. Die eine Hälfte des XXL-Kaders bereiten sich auf das Länderspiel morgen in den Niederlanden vor. Klopp sagt, jetzt müssen Ergebnisse her. Das Team versucht aber unter all dem Druck trotzdem Spaß zu haben.
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0: 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Close your eyes, give me your hand. Die Geschichte hinter diesem Song?
1: Februar 1989. Die Bengals sind auf dem Höhepunkt ihrer Karriere. Ihre Songs laufen ununterbrochen im Radio und dementsprechend sind sie ziemlich gut gelaunt. Eines Tages beschließen sie, zum Sammeln neuer Ideen, sich ein bisschen Inspiration zu verschaffen. Dafür machen sie einen Ausflug zu einem ganz besonderen Ort, dem Grab von Elvis Presley. Ehrfürchtig stehen die drei Mädels im Garten der Erinnerung und schauen auf das Grab des King. Dort steht ein kleines Kästchen mit einer Kerze darin. Eternal Flame. Das wäre doch ein toller Songtitel, denkt sich Bengals-Sängerin Susanna Hoffs. Kurze Zeit später erobert Eternal Flame die Spitze der internationalen Charts. Inspiriert durch Elvis Presley ist der Song heute bester Rock und Pop.
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